0: ist schon fast, als ob ich mich selber gern bekriege.
1: 7:07.
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0: 3 Uhr genau.
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0: 2 nach 4.
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0: Drei nach halb fünf.
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0: 12 vor 6.
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0: 20 nach 9.
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1: Ja, schönen guten Morgen. Hier sind wir wieder. Ich bin Jonas und heute bei mir Janko wieder.
2: Moin Jonas.
1: Na, wie geht's?
2: Mir geht's gut.
1: Dir geht's gut? Du bist wach? Du bist startklar sozusagen?
2: Ja, auf jeden Fall. Schönes Wochenende gehabt. Schöne Energie jetzt für die neue Woche schon. Ist ja schon fast Mitte der Woche.
1: Ich wollte gerade sagen, Wochenende ist schon ein bisschen her, aber schön, dass du da noch immer draus ziehen kannst auf jeden Fall. Wir sprechen heute über den richtigen Sonnenschutz. Auch, naja, wenn heute gerade nicht so viel Sonne ist, aber ist schon mal wichtig für den Sommer. Wir kommen so langsam ins WM-Fieber. Wir sprechen heute natürlich auch wieder über Sport und es gibt neue Entwicklungen zur Präsidentinnenwahl bei uns an der Uni. Ha, das gibt's auch nicht. Das alles bei uns.

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1: Flo ist jetzt völlig nackt. Komm hoch jetzt.
2: Geh einfach raus, ich will schlafen.
1: Flo, komm hoch.
2: Aber nein.
1: Komm hoch.
2: Nein.
1: Komm hoch jetzt.
3: Guten Morgen, ihr hört das Campus Radio Kiel heute mit Janko und Jonas. Moin.
4: Moin.
3: Janko ist auch da, super. Heute ist ein ganz besonderer Tag, denn heute ist Weltfahrradtag. Vielleicht habt ihr es nicht gewusst, aber wenn es für eine Gruppe wichtig ist, dann ja wohl für Studierende. Ich muss ehrlicherweise sagen, ich habe gar kein Fahrrad, aber, ja, du guckst jetzt blöd. Das ist aber ein bisschen auch meiner Faulheit geschuldet, denn ich bin, ich habe mir einfach noch keins besorgt. So, ich will's, aber irgendwie kaufen ist so ein Ding, weiß ich nicht, da komme ich nie zu.
4: Ja, dann mach das doch mal, weil gerade in Kiel bringt das viele Vorteile. Du bist meistens schneller mit dem als mit dem Auto oder mit dem Bus. Also warum kein Fahrrad in Kiel?
3: Ja, vielleicht können wir uns gleich nochmal off-air darüber ausdiskutieren, wo ich mir am besten eins kaufe. Ansonsten gibt es ja auch so zwei Arten von Studierenden, ist mir aufgefallen. Die einen, ja, die pflegen ihr Rad wie so ein Schatz, also die schließen es ordentlich ab und manche hängen es sogar an die Wand, was ich ein bisschen verrückt finde, aber okay. Und die anderen hoffen, dass es die Nacht übersteht und wenigstens noch zwei funktionierende Bremsen hat. Ich weiß ja nicht, welcher Typ bist du so?
4: Ja, eher der mit den zwei funktionierenden Bremsen, würde ich sagen.
3: Also die Hoffnung ist bei dir immer da, du würdest es jetzt nicht an die Wand hängen?
4: Nee, das nicht. Also ich glaube, wenn das Fahrrad teurer gewesen wäre, dann hätte ich überlegt, aber so kannst du jetzt auch draußen stehen bleiben.
3: So klaut dir das dann auch keiner, meinst du, in dem Zustand?
4: Ich hoffe nicht.
3: Jetzt noch ein bisschen was zum Lernen, denn wir sind natürlich ja ein akademisches Studentenradio quasi sozusagen. Das erste lenkbare Zweirad, die sogenannte Laufmaschine, die wurde 1817 vom badischen Forstbeamten Karl Dreis in Mannheim erfunden. Aber dieses Urfahrrad, das sah noch nicht so aus wie jetzt, sondern das bestand aus Holz und wurde noch durch das Abstoßen mit den Füßen angetrieben. Erst 1888 entwickelte sich das Fahrrad so, wie wir es heute kennen. Krass, ne?
4: Ja, das wusste ich so auch noch nicht.
3: Wusste ich auch nicht bis heute Morgen, aber ich habe auch gedacht, trotzdem eine lange Zeit so. Also Fahrrad, also ich meine, das ist jetzt nicht elektrifiziert, also jetzt ja mittlerweile schon, aber klar, dass es schon früh erfunden wurde, aber dennoch habe ich mir gedacht so, das gibt schon länger.
4: Ja, ein bisschen. Auf jeden Fall.
3: Ja, also auf jeden Fall danke, liebes Fahrrad, dass du uns hin und her beförderst durch Kiel, mich hoffentlich auch bald.
4: Ja, dann kannst du ja auch schön mal auf der Veloroute fahren.
3: Ja, besser geht's nicht in Kiel. Eigentlich diese Velorouten, wenn sie nicht zu sind, also weil gebaut wird oder so, aber super, super Verbindung, auch zur Uni hin. Kann ich nur empfehlen. Ich bin jetzt auch bald im Club.

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1: 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Und jetzt mit der Frage der Woche. Auch wenn es heute nicht auf den ersten Blick so aussieht, meteorologisch gesehen, ist der Sommer eigentlich schon da? Passend dazu haben wir jetzt auch die neueste Frage der Woche. Janko, du warst ja wieder mit Sascha unterwegs. Was habt ihr denn diesmal gefragt?
2: Ja, genau. Du hast es ja jetzt wunderbar schon gesagt. Der Sommer ist da und in Kiel bietet sich das natürlich super an, in der Förde oder wo auch immer schwimmen zu gehen. Deswegen haben wir gefragt, ob die Leute schon schwimmen waren.
1: Mhm. Okay. Ja. So viele Möglichkeiten. Doch, es gibt einige Möglichkeiten, würde ich mal sagen, oder?
2: Doch, es gibt schon einige Möglichkeiten, ja. Also der Strand oder auch die Seen wurden genannt. Da können wir ja jetzt mal reinhören.
1: Machen wir.
3: Ich habe angebadet an der Kiellinie bei Mobis und das aber auch erst vor einer Woche.
4: Also ich habe in Heikendorf, Möldendorf schon angebadet.
5: Ich habe auch in Heikendorf angebadet tatsächlich.
6: Ja, ich in der Kiellinie beim Mobi.
7: Ich habe noch gar nicht angebadet.
8: Nee, ich habe letzte Woche, als es so schön warm geworden ist, beim Bellevue-Steg angebadet. Das hat sehr gebockt. Da gibt es auch extra so eine Badeinsel. Und es war erst richtig kalt, aber wenn man erst drin war, war das richtig nice.
9: Also ich war an der Reventlow-Brücke an Baden vor 2 Wochen. Ich war mit dabei.
10: Nein, habe ich noch nicht.
11: An der Kiellinie.
12: Ja, aber nur im See tatsächlich. War noch nicht in der Förde.
13: Nein, ich habe dieses Jahr noch nicht angebadet.
14: Habe ich noch nicht, tatsächlich. Ich gehe nicht so gern schwimmen.
15: Das habe ich tatsächlich beim Revenlo-Steg gemacht. Das war aber auch schon 2 Monate her. Da war es noch 2-3 Grad Wassertemperatur. Das war ja noch ein bisschen frostig. Aber ich finde, das gehört zu Kiel dazu, dass man einfach sagt, man kann mit dem Fahrrad auch nach der Uni einfach an die Förde fahren, einfach reinspringen, sich ein bisschen abkühlen, jetzt gerade an den warmen Tagen und dann wieder zurück.
1: Ja, nur im See. Das fand ich ein bisschen lustig, denn ist das irgendwie schlechter im See oder warum fühlt man sich da schlecht, wenn man nur im See ist?
2: Naja, weil der See sich wahrscheinlich schneller aufwärmt als die Förde.
1: Deswegen ja. Ja, den Aspekt fand ich auch irgendwie interessant, so, ne? Dass es ja trotzdem noch ziemlich kalt ist, weil die Gewässer sind wahrscheinlich ja noch gar nicht so aufgeheizt wie im Hochsommer. Deswegen mute ich an alle, die da also sich auch gesagt haben, dass sie schon anbaden waren. Es waren ja einige dabei. Du hast ja fast die ganze Uni vom Mikro gehabt. Ich bin echt begeistert.
2: Ja, danke schön. Aber Jonas, wie sieht's denn bei dir aus? Warst du schon anbaden?
1: Nein, natürlich nicht. Nee. Mich kriegt auch niemand in öffentliche Gewässer, to be honest. Nee, mache ich nicht mit. Sorry. Ich komme aber auch nicht aus Kiel, also alles gut. Ja, und bei dir?
2: Ja, also ich war über Pfingsten tatsächlich im Westensee das erste Mal schwimmen. In der Förde war ich noch nicht.
1: Ja, aber es steht noch auf deiner Agenda.
2: Ja, auf jeden Fall.
1: Machst du das wirklich jedes Jahr?
2: Ja.
1: Oha. Okay. Ja, bin ich jetzt ein bisschen geflasht, hätte ich auch nicht von dir gedacht, aber hey, was sein muss, muss sein. Ich kann gerne irgendwie so Fotos vom Steg aus machen oder so.
2: Ich glaube, ich verzichte darauf, aber das stimmt. Schwimmen steht auf jeden Fall an erster Stelle.
1: Ja, dann auf jeden Fall viel Spaß an alle, die schon waren und die auch noch gehen werden. Zieht euch was Warmes an und trocknet euch auch bitte immer schnell wieder ab, dass ihr nicht krank werdet, ne?

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1: Ja, ein Präsident oder eine Präsidentin zu finden, das ist ja schon ganz schön schwierig, gerade an der CAU. Und ja, im Februar 2024 ist ja die letzte Präsidentin zurückgetreten. Das war Simone Fulda. Genau, sie habe nämlich in Veröffentlichungen zur Krebsforschung Daten manipuliert.
2: Genau. So heißt das. Also ja. Wurde ja nicht bewiesen, aber ja. Deswegen ist sie zurückgetreten, genau.
1: Genau, das war der Rücktrittsgrund. Mhm. Und im November 2024 wurde dann Insa Thesfeld zur neuen Präsidentin gewählt. Sie ist ihr Amt aber gar nicht angetreten. Woran lag denn das, Jonas?
2: Ja, sie konnte ihr Amt ja nicht antreten, denn das Verwaltungsgericht in Schleswig stoppte die Besetzung im Juni 2025 aufgrund von Verfahrensfehlern. Deswegen musste die Uni dann den komplizierten Auswahlprozess erneut durchlaufen. Ja, und jetzt am Montag wurde bekannt, dass 5 neue Kandidaten vorgestellt wurden. Insa Thesfeld stellt sich aber stellt sich nicht mehr zur Wahl. Die 5 Kandidatinnen, da sind von auch 3 bekannte Gesichter, jedenfalls an der CAU, denn das eine ist Katrin Kleofas, die derzeitige Vizepräsidentin. Außerdem Stefan Schreiber, er ist Sprecher des Exzellenzclusters PMI. Und der ehemalige Präsident, der 2014 bis 2020 Präsident an unserer Uni war, Lutz Kipp, stellt sich auch wieder zur Wahl. Außerdem sind dann noch 2 von außerhalb dabei. Das ist einmal Michael Kutschera, ich weiß gerade nicht, wie man es ausspricht, von der Universität Bremen. Dort ist er auch Vizerektor, so heißt es da. Und Nina Nestler aus der Universität Bayreuth, dort auch Vizepräsidentin, stellt sich auch zur Wahl.
1: Ja, jetzt stellt sich natürlich die Frage, wie es weitergeht. Heute und morgen findet die Wahlsitzung statt. Diese besteht aus einem öffentlichen Teil, in dem sich die Kandidatinnen erst einmal vorstellen und welche Agenda sie überhaupt für die Universität vorhaben.
2: Ist ja durchaus spannend mal.
1: Ja, auf jeden Fall. Und anschließend gibt es ja noch einen nicht öffentlichen Teil. Da befragt der Senat die Kandidatinnen nochmals. Genau, das findet gerade parallel zu unserer Sendung auch schon statt, im Frederik-Paulsen-Hörsaal, also im Cup 2. Und ja, um 10.15 Uhr hat das Ganze begonnen. Um 10.20 Uhr startet die Professorin Dr. Kleofas. Um 12.45 Uhr geht es dann weiter mit Professor Dr. Schreiber. Und um 14.45 Uhr dann für heute erstmal der letzte Kandidat, Professor Dr. Kipp. Morgen geht es dann weiter um 10.30 Uhr mit Professor Dr. Nessler und um 12.45 Uhr macht den Abschluss dann Professor Dr. Kutschera. Und nach der letzten Befragung soll dann auch schon gewählt werden, um dann einen neuen Präsidenten oder eine neue Präsidentin an der Universität Kiel zu haben.
2: Ja, spannend. Ich sage das so ein bisschen verhalten, weil wir haben jetzt schon eine Wahl durch und dann haben wir auch so, endlich neuer Präsident und mal gucken, ob das alles klappt. Auf jeden Fall, wenn ihr euch dafür interessiert, was die ganzen, was die KandidatInnen, was die Personen so auf ihrer Agenda haben, dann guckt euch das doch gerne mal an im Audimax. Wie gesagt, jetzt gerade Frau Kleofas läuft schon, aber vielleicht schafft ihr es ja dann zu den anderen beiden heute oder morgen den anderen beiden. Genau, und ich kann nur noch sagen, wer ein bisschen mehr über Frau Kleofas oder Herrn Schreiber wissen möchte, wir hatten sie im Podcast, also zum Interview im Podcast Exzellenz im Fokus zur Exzellenzstrategie befragt. Also da könnt ihr auch mal schon mal so einen Höreindruck von den beiden bekommen, falls ihr von denen noch gar nichts mitbekommen habt. Genau, und jetzt machen wir erstmal weiter. Ich glaube, das war genug Info, ne?
1: Ja.
2: Wir warten das mal ab, wir sitzen das mal aus.
1: Ja,
2: was da so passiert.
1: Sind wir gespannt, wer morgen gewählt wird.
2: Auf jeden Fall. Wir hören jetzt, muss ich einmal ganz kurz gucken, Summer, wie passend, also zu heute, ich sag das immer so, also für mich ist innerlich Sommer, heute sieht's ein bisschen dunkel aus, aber hey, vielleicht kommt er ja, der Sommer, hier mit Calvin Harris.

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1: Ja, um Fußball geht es noch nicht ganz. Es geht jetzt erstmal noch einmal kurz um Handball. Aus der letzten Woche reden wir noch einmal kurz über die European League, die am Sonntag geendet hat. Der THW stand im Final Four, hat das Finale allerdings knapp verloren mit 24 zu 23 gegen die MT Melsung.
2: Ach Mensch, und dabei hat Eva doch so die Daumen gedrückt letzte Woche.
1: Ja, hat leider nichts genützt. Ach. Die Champions League wurde damit verpasst. Das war der große Traum des THW Kiel, da wieder angreifen zu können. Mhm. Ja, ein anderer Traum, der lebt aber noch. Oder was heißt noch? Die WM hat ja noch gar nicht gestartet. Die deutsche Nationalmannschaft, die schaut auf den WM-Pokal der Männer und will da natürlich angreifen. Am Sonntag hat das letzte Testspiel stattgefunden. Die deutsche Nationalmannschaft hat mit 4:0 gegen Finnland gewonnen.
2: Ah, das sind doch mal gute Nachrichten.
1: Ja, das sind tatsächlich sehr gute Nachrichten. Ich würde sagen, damit ist auch ein kleiner Hype entfacht. Gerade nach der Nominierungsphase, wo Julian Nagelsmann sehr viel Kritik abbekommen hat, wie ich finde, wo es dann um die Nominierung von Leroy Sané oder auch Leon Goretzka ging.
2: Aber denkst du, das ist wirklich jetzt entfacht, so ein kleines Feuer?
1: Ja, ich denke schon. Ist es wirklich so in der Bubble? Ich würd schon sagen, gerade wenn man sich die Startelf angeschaut hat, viele junge Spieler, Alexander Pavlovic, Florian Wirtz, ist natürlich nicht so überraschend, aber gerade, dass ein Lennart Kahl den Vorzug gegenüber Leroy Sané bekommen hat, das scheint
2: zu gefallen.
1: Das scheint zu gefallen auf jeden Fall. Und ja, nächste Woche ist es dann auch schon soweit. Am 11. Juni startet die Weltmeisterschaft und die deutsche Nationalmannschaft hat dann am 14. Juni ihr Auftaktspiel gegen Curaçao im Anschluss, oder ja, die weiteren Gruppenspiele sind dann gegen Ecuador und die Elfenbeinküste. Mhm. Ja, ist schon eine harte Gruppe, wenn man sich das so auf dem Papier anschaut. Das ist die zweitstärkste Gruppe.
2: Nein,
1: in
2: wirklich?
1: Der WM. Ja.
2: Echt? Hätte ich jetzt nicht gedacht.
1: Ich glaube, das kann auch ein kleiner Vorteil werden, so dass man da dann schon mal auf Betriebstemperatur kommt, schon mal ein bisschen gefordert ist und dann hoffentlich gut ins Turnier startet.
2: Okay, weil ich habe das eigentlich eben anders gehört, dass irgendwie alle so sagen, ja, die Gruppe ist ja wohl easy und so. Aber deine fachmännische Meinung, nee, ist gar nicht so.
1: Nee, also gerade wenn man bedenkt, dass die WM jetzt auf 48 teilnehmende Teams hochgesetzt wurde, ist das schon eine, also aus deutscher Sicht natürlich machbare Gruppe, aber ja, wie gesagt, eine der schwereren Gruppen.
2: Ja, wir haben ja eine ganze Runde mehr, habe ich gelesen, ne? 16. Finals gibt's jetzt. Wie findest du das?
1: Ja, also mit der K.O.-Phase habe ich mich tatsächlich noch gar nicht so auseinandergesetzt, aber ja, ist natürlich schön, dass jetzt auch kleinere Mannschaften mal die Chance haben, sich bei so einer Weltmeisterschaft präsentieren zu können. 16. Finale, ist ein Spiel mehr. Da weiß ich dann immer nicht so, ob das vielleicht zu lang hinten raus sein kann. So, weil die WM-Stimmung dann natürlich auch eine Woche wahrscheinlich länger halten muss als sonst.
2: Ja, mal gucken, ob wir das hinkriegen. So, wir halten euch auf jeden Fall auf dem Laufenden, würde ich sagen. Wir verfolgen das die nächsten Wochen.
1: Ja, das auf jeden Fall. Also gibt ja auch einige Public Viewing-Möglichkeiten in Kiel, auf der Kieler Woche zum Beispiel. Und genau.
2: Ja, also wenn ihr up to date bleiben wollt, dann hört auf jeden Fall das Campus Radio Kiel.
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2: Moin. Ja, gerade haben wir darüber gesprochen. An der CAU fällt in dieser Woche eine wichtige Personalentscheidung. Der Senat wählt eine neue Präsidentin oder einen neuen Präsidenten. 5 KandidatInnen stellen sich dafür heute und morgen in öffentlichen Vorträgen im Audimax vor. Aus den eigenen Reihen bewerben sich die derzeitige Vizepräsidentin Katrin Kleofas, der ehemalige Präsident Lutz Kipp und Stefan Schreiber, derzeitiger Sprecher des Exzellenzclusters PMI. Außerdem kandidieren Michael Kuzerau von der Universität Bremen und Nina Nestler von der Universität Bayreuth um das Amt. Die eigentliche Wahl ist für morgen Nachmittag geplant. Der FDP-Landesverband Schleswig-Holstein hat in Kiel sein 80-jähriges Bestehen gefeiert. Im Mittelpunkt der Veranstaltung stand der ehemalige Bundesvorsitzende Christian Lindner, der die Festrede hielt. Er warb dabei für einen Neuanfang in der Partei und rief dazu auf, sich hinter dem neuen Bundesvorsitzenden Wolfgang Kubicki zu versammeln. Kubicki war erst am vergangenen Wochenende auf dem Bundesparteitag gewählt worden und setzte sich dabei gegen Marie-Agnes Strack-Zimmermann durch. Die Wahl hat auch personelle Folgen im Landesverband. Helmer Krane aus Bad Bramstedt legt sein Amt als Vorsitzender der Programmkommission für die Landtagswahl nieder, nachdem er Strack-Zimmermann unterstützt hatte. Im Holstein-Stadion haben die Umbauarbeiten begonnen. Seit dieser Woche wird die Nordtribüne zurückgebaut. Sie soll bis zum Start der neuen Zweitligasaison Anfang August komplett verschwunden sein. An ihrer Stelle entsteht die neue Haupttribüne mit Kabinen, Medien und VIP-Bereichen, die nach aktuellem Zeitplan im Frühjahr 2028 eröffnet werden soll. Der komplette Stadionumbau läuft bei laufendem Spielbetrieb und soll bis 2030 abgeschlossen sein. Dann wird das Holstein-Stadion rund 22.000 Zuschauerinnen und Zuschauern Platz bieten. Die Kosten werden auf bis zu 75 Millionen Euro geschätzt.
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0: Ja, in Kiel ist es heute den ganzen Tag bewölkt. Es kann später sogar nochmal regnen und es werden bis zu 20 Grad. Am morgigen Donnerstag und Freitag soll es auch leicht regnen und den ganzen Tag bewölkt sein. Das Wetter zieht sich leider die gesamte Woche durch.
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2: Ja, heute mit Janko und Jonas. Moin. Ja, und Freitag geht's ja dann so richtig los. Das Campus Festival startet und jetzt wird schon bereits fleißig aufgebaut. Wir haben aber im Vorfeld noch die Band Ghost Trip in Interview, also bleibt unbedingt dran. Außerdem spreche ich gleich mit Hannah darüber, wie man sich richtig eincremt. Das alles in circa 10 Minuten.

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1: Ja, ihr werdet es sicherlich mitbekommen haben. Es ist Juni und damit ist ja der Sommer so richtig losgegangen, würde ich mal sagen. Und auch temperaturmäßig merkt man das. Und die Sonne ist draußen. Und da fällt mir doch nur eine Person ein, die quasi jeden Tag hinter mir steht und mir sagt, bitte Sonnenschutz auftragen. Das ist unsere Sonnenschutzexpertin Hanna und sie ist jetzt mit mir im Studio. Hallo Hanna.
2: Hallo Jonas, vielen Dank, dass ich hier sein darf und vielen Dank für die Einladung.
1: Ja, ich danke dir auf jeden Fall, dass du uns immer dran erinnerst. Magst du vielleicht nochmal erklären, warum ist das denn überhaupt so wichtig, dass man sich immer eincremt?
2: Also es ist auf jeden Fall wichtig, weil man muss halt einfach mal die Fakten quasi einmal aussprechen und die sagen, es gibt keine gesunde Sonnenbräune. Das heißt, es gibt ja immer Menschen, die dann noch sagen, ja, naja, so leicht gebräunte Haut ist ja gesund und eben Vitamin D etc. Nein, also Sonnenbräune ist nie gesund und Sonnenbräune, egal wie leicht sie nur ist, bedeutet immer gleich geschädigte Zellen, weil Sonnenbräune ist ein Schutzmechanismus von Haut und dementsprechend kann man nicht sagen, das ist gesund, sondern Sonnenbräune ist immer schädlich, in Anführungsstrichen. Natürlich muss man unterscheiden eben zwischen leichter Sonnenbräune, Sonnenbrand, mäßiger Sonnenbräune etc. Aber eben davon auszugehen, dass Sonnenbräune nie schädlich ist, ist halt einfach falsch.
1: Okay, verstehe. Also auf jeden Fall sollte ich mir Sonnencreme zulegen. Ich habe auch Sonnencreme zu Hause. Fall. Aber für alle da draußen nochmal, wenn ich jetzt so im Drogeriemarkt stehe, welche Art von Sonnencreme wäre denn was für mich? Denn es gibt ja diese verschiedenen Lichtschutzfaktoren.
2: Das ist auf jeden Fall richtig. Also erstmal kommt es natürlich darauf an, wie viel Geld du in die Hand nehmen möchtest, weil da gibt es ja auch von bis mittlerweile. Obwohl man da sagen muss, also man kann auch guten Lichtschutzfaktor für wenig Geld kriegen. Also man muss jetzt nicht 20 Euro für Sonnencreme ausgeben, um eben einen guten Schutz zu kriegen. Und ja, also wenn ich mich dich so angucke, würde ich sagen, du bist ja schon eher so ein hellerer Hauttyp. Mhm. Und dementsprechend würde ich dir schon so empfehlen, jetzt gerade im Sommer, also auf jeden Fall Lichtschutzfaktor 30. Im Hochsommer dann tatsächlich Lichtschutzfaktor 50.
1: Ah, okay.
2: Weil, was viele nicht wissen, der Lichtschutzfaktor besagt ja, wie lange du in der Sonne sein kannst, bevor du Sonnenbrand kriegst, beziehungsweise eine richtige Schädigung der Haut eintritt. Und gerade im Sommer verbringt man ja auch sehr viel Zeit draußen. Das heißt, gerade da brauchst du ja in Anführungsstrichen eine lange Zeit, die du eben draußen sein kannst, bevor du sonnengeschädigt wirst.
1: Mhm. Und wie ist diese Formel? Also wie kann man das dann so sich berechnen, ausrechnen?
2: Also je nach Hauttyp hast du ja ein unterschiedliche Zeitfenster quasi, die du draußen in der Sonne verbringen kannst.
1: Ja.
2: Und wenn du jetzt zum Beispiel Hauttyp 1 hast, das ist wirklich der allerhellste Hauttyp, dann sagt man so ungefähr 10 Minuten. Und wenn du dir jetzt Lichtschutzfaktor 30 eben zum Beispiel aufs Gesicht schmierst, dann sagt man so 10 mal 30, also eben 300 Minuten. Das heißt, du könntest dann quasi so 300 Minuten in der Sonne verbringen, bevor deine Haut nachhaltig geschädigt wird.
1: Okay, krass. Da muss man auch noch nachdenken, wenn man in die Sonne will. Aber ist ja alles für die Gesundheit. Was ich mich jetzt noch so frage, klar, man cremt sich ein im Gesicht, man cremt so ein bisschen die Arme ein, aber welche Stellen werden denn so eigentlich oft vergessen aus deiner Sicht?
2: Also ich finde, der Nacken und das Dekolleté werden oft vergessen. Also gerade wenn man im Sommer dann eben Tops oder T-Shirts trägt, die ein bisschen so einen Ausschnitt haben, vergessen die Leute, finde ich, schnell ihr Dekolleté. Aber gerade das ist auch sehr empfindlich, weil dann die Haut sehr dünn ist. Das heißt, die wird dort sehr schnell geschädigt und sie ist dort auch sehr anfällig für Falten. Mhm. Das heißt, weil Sonnenbräune bzw. Sonnenbrand verursacht in the long run Falten. Das heißt, wenn man die vermeiden möchte, vor allem im Dekolleté, sollte man das auf jeden Fall eincremen. Und die Ohren.
1: Stimmt, das habe ich auch schon mal gehört. Die Ohren werden sehr schnell vergessen und da ist die Haut ja auch sehr dünn.
2: Das ist richtig.
1: Hanna, ich glaube, wir sind jetzt alle viel schlauer geworden und die Schlangen vor den Drogeriemärkten, die werden gerade wesentlich länger, weil alle aufgeklärt sind jetzt.
2: Ja, ich bitte darum.
1: Und kaufen gehen. Ja, auf jeden Fall, Hanna, vielen Dank für diese Expertise
2: von deiner
1: Seite. Hast du denn noch einen Songwunsch?
2: Ja, ich glaube, ich wünsche mir von Dua Lipa New Rules, weil den Song habe ich gerade mal wieder so für mich neu entdeckt und der verkörpert für mich auch irgendwie so ein bisschen Sommer.
1: Ja, dann machen wir das doch einfach. Hier kommt für euch und für Hanna New Rules von Dua Lipa.

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1: Ihr hört das Campus Radio Kiel auf 101.2 Kiel FM und unsere Sendungsfamilie, die wächst stetig. Wir haben eine neue Sendung und Mitglied dieser Sendung ist unter anderem auch Jojo und sie ist jetzt bei mir im Studio. Hi Jojo.
2: Moin moin, danke für die Einladung. Ich habe mich sehr gefreut. Leider bin ich heute alleine da. Eigentlich mache ich die Sendung immer mit meinem Kollegen Sascha, aber musste einkaufen gehen.
1: Was man halt so tun muss, ganz ehrlich, muss ich auch noch. Aber zurück zur Sendung. Magst du vielleicht nochmal kurz sagen, was du bisher im Campus Radio Kiel gemacht hast?
2: Ja, bisher hatte ich eigentlich nichts mit Sendungen zu tun. Ich bin zuständig für Social Media und die Webseite, die sich so langsam aufbaut. Aber dann dachte ich mir, boah, ich habe Lust, das hört sich so spaßig an, eine Sendung zu machen. Und da wollte ich unbedingt mitmachen. Und dann mit Sascha haben wir uns hingesetzt und jetzt haben wir unsere Gaming-Sendung. So ein richtiger Name steht noch nicht fest. Da fragen wir immer gerne in die Runde an unsere Zuschauer und Zuschauerinnen, was sie sich so gerne überlegen möchten. Ja, aber es macht sehr, sehr viel Spaß.
1: Okay, Gaming-Show. Ich glaube, ich kann mir ganz gut vorstellen, worum es ungefähr geht. Aber magst du vielleicht ein paar Beispiele machen? Habt ihr irgendwie feste Kategorien oder habt ihr so Sachen, worüber ihr immer redet? Was kann man von euch erwarten?
2: Gerne, gerne. Also auf jeden Fall erwarten kann man News, News, News. Also alles von AI-Bubble, also die technischen Komponenten, als auch natürlich neue Releases und auch Konsolenpreise und alles, was mittlerweile sehr schmerzhaft ist. Aber genau, ansonsten haben wir auch immer unsere Kategorien, wo wir über Spiele reden, die wir gerade gespielt haben und auch Spiele, auf die wir uns sozusagen noch freuen. Genau. Das ist so eine Konstante und natürlich schmeißen wir da ein paar Sachen rein. Zum Beispiel heute hatten wir eine Aufnahme, da haben wir über Filmadaptionen geredet. Das war auch ganz spannend.
1: Ja, stimmt. Einige Spiele werden ja dann durchaus auch verfilmt. Ich denke zum Beispiel an Witcher, die Witcher-Sache.
2: Genau.
1: So.
2: Bloodborne oder auch Serien wie Arcane zum Beispiel war ja jetzt sehr groß.
1: Ja, kam sowieso, glaube ich, in den letzten Jahren viel so. Vermehrt zu, ne?
2: Also der Markt wird größer, er expandiert.
1: Der Markt expandiert. Ja, und was kann man so über eure neueste Sendung sagen? Die kommt ja jetzt am Freitag um 13 Uhr raus.
2: Ja, genau.
1: Filmadaption, magst du uns noch einen kleinen Einblick geben? Worauf kann man sich freuen?
2: Genau, man kann sich auf jeden Fall freuen, beziehungsweise eher weinen über die neuen Konsolenpreise. Oh Gott. Also einmal vom Steam Deck und auch von der Switch 2. Das hat alles eben mit den RAM-Preisen zu tun, die weiterhin steigen. Ansonsten natürlich auch News über GTA 6, was sich wieder verschiebt. Wer hätte das gedacht? Und das neue COD-Game. Aber natürlich auch, welche Spiele wir so spielen. Ich bin ja mehr in der Indie-Bubble unterwegs. Sascha zockt eher lieber mit Freunden und ja, genau, da reden wir einfach so ein bisschen unter anderem eben auch die Film- und Serienadaption.
1: Also ziemlich spannend für alle, die in dem Game quasi drin sind.
2: Ja.
1: Wow, witzig.
2: Du bist lustig.
1: Danke. Bitte. Aber jetzt so Personen wie ich, die da wenig mit zu tun haben, warum ist eure Sendung trotzdem hörenswert? Was würdest du sagen?
2: Ich würde sagen, Sascha und ich, wir haben natürlich so eine tolle Aura, die wir ausstrahlen, dass man uns natürlich absolut gerne zuhören möchte. Aber wir gehen auch sehr objektiv an die Spiele ran. Wir erklären auch kurz, wie das so ungefähr aussehen würde. Klar, im Radio ist natürlich etwas schwer, das darzustellen, aber

0: wir kriegen das ganz gut hin und wir haben natürlich auch richtig gute Mucke zwischendurch und die kennt wahrscheinlich auch jeder von euch, zumindest ein Lied.
1: Ja, Jojo, mindestens ein Lied darfst du dir jetzt auch noch wünschen bei mir, weil klar, wo nicht, ne? Also wenn nicht hier, wo dann? Hast du einen Songwunsch?
0: Ja, und zwar Nina Chuba, Ich hasse dich. Keine Sorge, liebe Zuhörerinnen und Zuhörer, ich hasse euch nicht, aber ich mag das Lied.

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1: Mit Jonas und Janko. Moin. Ja, und Janko, es ist ja wirklich, es steht ja quasi etwas vor der Tür, da kommen wir einfach nicht dran rum, ne?
2: Ja, das Campus Festival steht nämlich vor der Tür.
1: Genau, die bauen hier auch schon fleißig auf, habe ich gesehen. Also das beginnt jetzt alles, die Bühnen werden kommen, ich sag's euch. Und dann auch am Freitag bestimmt schon ganz früh auch Soundcheck, ich freue mich schon drauf. Mögen wir nochmal drauf gucken, also nochmal für alle. Das Campus Festival, das findet ja jetzt, ich weiß gar nicht seit wie vielen Jahren statt, aber auf jeden Fall letztes Jahr fand statt, das weiß ich noch.
2: Also 2018 war die letzte Ausgabe vor Corona. Und dann ja, hat sich ein kleines Team, glaube ich, darin gesetzt und hat 2024 das erste Campus-Festival dann seit 6 Jahren wieder auf die Beine gestellt. Und ich finde, seitdem kann man eine klare Entwicklung auch erkennen, was wir gleich auch noch anhand der Headliner sehen werden.
1: Auf jeden Fall. Wer ist denn Headliner? JBS zum Beispiel. Manchen wird er was sagen.
2: Ja, also hat bekannte Songs wie Paris, Paris und Vielleicht, glaube ich.
1: Ja, wenn du sagst.
2: Also die beiden Songs sind mir jetzt auf jeden Fall so als erstes in den Kopf gekommen. Und ja, Maribu ist, glaube ich, auch relativ bekannt.
1: Maribu ist dabei, genau. Alisa ist dabei. Savet, wer ist hier noch? Tony226. Könnt ihr alles nachlesen auf der Seite vom Campus Festival, also campusfestival-kiel.de. Da findet ihr eigentlich alle wichtigen Infos, auch so, wie komme ich da hin, wie sieht es da aus mit Getränken und welche Workshops werden auch angeboten. Also das ist, finden auch Workshops statt, zum Beispiel vom Green Office oder Glitzerschminken sehe ich hier, ist von 14 bis 21 Uhr. Also ihr könnt euch auf einiges gefasst machen. Unter anderem auch auf die Bands, die da heißen Quiet Girl und den Künstler V. Und die hatten wir ja schon die letzten Wochen vorgestellt. Und jetzt kommt nämlich das letzte Interview, was wir noch im Vorfeld für euch haben. Momme hat sich mit der Band Ghost Trip getroffen. Und da hören wir doch auch mal rein, was die so zu beschnacken haben.
3: Stellt euch doch gerne mal in 2 bis 3 Sätzen vor. Wer seid ihr? Was macht ihr? Viel Spaß.
4: Ja moin, wir sind Ghost Trip aus Flensburg. Wir sind 4 junge Burschen. 3 von uns haben sich in der Schule kennengelernt und der 4. ist dann 2021 dazugekommen und seitdem sind wir vollständig. Und wir machen Indie-Rock, Alternative-Rock und spielen gerne in anderen Städten und auch gerne in Flensburg.
3: Ihr seid ja jetzt auf dem Campus Festival Kiel vertreten. Inwiefern ist das besonders für euch, beziehungsweise ist das jetzt ein großer Gig oder ist es quasi nur, mit großen Anführungszeichen, ein weiterer Auftritt?
4: Nee, das ist schon ein großer Gig für uns. 2015 haben wir auf der jungen Bühne gespielt. Das war, glaube ich, das erste Mal, dass wir in Kiel waren. Dann haben wir auf jeden Fall nochmal in der Pumpe gespielt und das ist schon echt lange her. Deswegen ist jetzt so das Campus Festival schon der größte Gig, wo uns wahrscheinlich dann die meisten Leute sehen und hören werden. Deswegen, freuen wir uns auf jeden Fall drauf. Das ist schon was Besonderes.
5: Und das ist ja auch einfach, weil es halt draußen ist, es ist ein Festival, gibt noch viele andere Bands, die hier unterwegs sind. Ich glaube, Workshops gibt es ja, glaube ich, auch. Ne? Das macht das Ganze halt irgendwie auch nochmal ein bisschen breiter, auch was für Leute sich denn da längst tummeln. Und Festivals sind auf jeden Fall für uns immer mega nice. Also wir freuen uns auf jeden Fall voll drauf.
3: In für uns jetzt 3 Tagen, für die Zuhörer fast eine Woche her, released ihr die neue Single Finish Line am 22. Mai. Was genau erwartet uns Neues auf der Single, beziehungsweise inwiefern hebt sich diese von euren bisherigen Songs ab?
4: Zum einen haben wir DIY aufgenommen, also davor waren wir in Hamburg im Studio und haben da richtig professionell, standen wir da verkabelt und das hat Geld gekostet und solche Sachen, also Schlagzeug im eigenen Raum. Und das war auch ziemlich cool, hat auch gut funktioniert. Und jetzt Finish Line haben wir jetzt bei uns im Proberaum aufgenommen mit Leon Krag zusammen. Der ist der Gitarrist bei Ali Neumann und hat auch ein paar Solo-Projekte und Bands. Der hat uns da unter die Arme gegriffen und ja, hat uns auch, also da war dann so, wenn man so im Proberaum ist, dann hat man vielleicht ein bisschen mehr Freiraum auch, Dinge auszuprobieren. Genau, das unterscheidet vielleicht die Single, wobei das klanglich echt richtig gut geworden ist und im Vergleich zu den Studioaufnahmen überhaupt nicht irgendwie dem nachsteht oder so. Und wir haben das erste Mal eine Akustikgitarre so vordergründig als Instrument. Also der Song startet und also die Akustikgitarre läuft die ganze Zeit durch. Das ist auch irgendwie was Neues.
1: Ja, das gesamte Interview von Momme findet ihr natürlich zum Hören auf unserer Website campusradiokiel.de. Und ich glaube, um einfach erstmal vielen Dank an Momme, dass du die ganzen Interviews geführt hast. Ist richtig cool gewesen mit dir. Und damit ihr auch nichts verpasst, würde ich mal sagen, wir berichten auf jeden Fall vom Campus Festival. Folgt uns dafür auf Instagram unter Campus Radio Kiel und folgt auch dem Campus Festival selber vielleicht auf Instagram. Also da solltet ihr auf jeden Fall nichts verpassen. Die posten gerade richtig viel, was ansteht, was man erwarten kann, wo man hin muss. Also da erfahrt ihr alles Wichtige und dann freue ich mich, glaube ich.
2: Ja, ich freue mich auch sehr. Also
1: wenn es dann losgeht am Freitag, ne?
2: Hoffentlich spielt das Wetter auch mit.
1: Mhm. Also ja, Daumen sind gedrückt, hoffentlich nicht so wie heute.
2: Ja.
1: Obwohl, so ganz knallige Sonne soll es ja dann auch tagsüber besser nicht sein, wenn man so vor einer Bühne steht.
2: Ja,
1: ne?
2: Das stimmt. Das geht ja auch schon um 14 Uhr los, habe ich gesehen. Also
1: und bis spät abends. Ich glaube, das kann eine richtig gute Stimmung werden.
2: Bis 23.30 Uhr steht auf der Instagram-Seite.
1: Ja, also kommt auf jeden Fall alle vorbei. Das ist das Event des Sommers sozusagen an der Uni und unterstützt auch das Team, was dieses Campus-Festival wirklich ja immer krass auch auch einfach vorbereitet, ne? Also darf man ja auch nicht vergessen, das bereiten ja auch Leute vor und deswegen kommt auf jeden Fall vorbei.

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1: So sieht's aus. Wir haben ja in jeder Woche immer den Song der Woche dabei. Und den küren wir natürlich, damit ihr eure Playlist auffüllen könnt, damit ihr mal ein paar neue Songs habt, vielleicht auch ein paar alte Klassiker. Die Redaktionsmitglieder suchen da so ihre Favorites raus. Janko, du warst auch schon mal dabei, ne?
2: Ja, einmal.
1: Einmal. Ja, ich war auch erst einmal tatsächlich. Jojo organisiert das ja immer ein bisschen hin und her. Und ich glaube, wer zum ersten Mal auch dabei ist, ist der heutige Redaktionsmitglied. Hermann hat sich heute einen ausgesucht.
2: Ja.
1: Wollen wir mal reinhören?
2: Auf jeden Fall. Lass da kurz reinhören.
1: Ich kann mir irgendwie gar nicht vorstellen, was er so jetzt sich ausgesucht hat, theoretisch.
2: Dann hören wir doch einfach mal rein.
1: Was so sein Genre ist. Mal gucken.
3: Hallo ihr Lieben, mein Name ist Hermann und mein Song der Woche ist Clocks von Coldplay. Er ist für mich so zeitlos, zwar schon 24 Jahre alt, aber ich höre ihn immer noch so gerne. Er beschreibt innere Konflikte und das Gefühl, ständig gegen die Zeit anzulaufen. Gleichzeitig geht es um die Suche nach innerem Frieden und Klarheit in Beziehung. Mich erinnert der Song daran, wichtige Dinge nicht aufzuschieben, sondern zu handeln, bevor die Zeit abläuft.
1: Oho, das ist ja richtig, also das ist ja nicht einfach nur ein Song für ihn, das ist ja mehr.
2: Ja.
1: Das ist ja krass. Ja, vielen Dank erstmal an Hermann. Und dann hören wir ihn doch einfach. Clocks von Coldplay. Ein guter alter Song.

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1: So sieht's aus, aber das ist gleich Sendepause, denn wir sind schon wieder fast durch, ne, Janko?
2: Ja, die Zeit geht schnell um.
1: Das geht schnell vorbei und deswegen haben wir noch ganz fix ein paar Veranstaltungstipps für euch, denn das gute Wetter lässt ja eigentlich einiges zu, oder?
2: Ja, heute ja, findet das Sommerfest der Psychologie statt ab 17 Uhr im Innenhof der Siemensstraße 8. Da sind alle ja, herzlich willkommen. Und morgen geht es auch direkt mit einer weiteren Fachschaft weiter. Die haben auch Sommerfest, nämlich die Fachschaften Geschichte und Deutsch. Da findet die Sommerparty ab 19 Uhr am Bioturm in der Leibnizstraße statt.
1: Auch cool. Was haben wir noch?
2: Ja, am Samstag gibt es ja noch ein Fußballturnier hier an der CAU. Das wird organisiert vom kamerunischen Studentenverein und findet bis 18 Uhr statt. Und es gibt sogar ein Rahmenprogramm.
1: Cool, ja, dann auf jeden Fall große Empfehlungen von uns.
2: Auf jeden
1: Danke
2: Fall.
1: Danke dir, Janko, für diese kleine Berichtsrundschau. Und dann hoffen wir einfach, ihr habt eine schöne Zeit. Ihr geht jetzt vielleicht Mittagessen in die Mensa oder schreibt zu Hause an euren Vorträgen, Referaten, was auch immer ihr gerade machen müsst. Wir sind raus, wir sind aber nächste Woche wieder da, oder?
2: Ja, auf jeden Fall. Und wir wünschen euch eine ganz schöne Woche.
1: Macht's gut. Tschüss.
2: Tschüss.
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0: zwei vor halb eins.
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Herzlich willkommen zu einer neuen Ausgabe der musikalischen Botschaften im Jahr 2026. Mein Name ist Ulrike Lorz. Ich bin Botschafterin und Prophetin vom Reich Gottes, vom Reich der Liebe, in dem der König Jesus Christus regiert. Heute erzähle ich von einem Regenbogenerlebnis, das ich 2022 hatte und wie ich zur Botschafterin wurde. Weil ich unbedingt die frohmachenden Botschaft von Jesus weitersagen will. Jedes Mal bei den Wahlen fragte ich Jesus, wen ich denn wählen solle, und jedes Mal bekam ich zur Antwort, wähle mich. Ich machte aber trotzdem mein Kreuz bei einer Partei, außer im Jahr 2022. Aufgrund des Pandemiedrucks war ich auf die Politiker so sauer, dass ich an dem Wahlsonntag in die sichtbare und unsichtbare Welt hineinrief, dass ich Jesus als König über Deutschland setze und deshalb nicht zur Wahl gehe und meine Stimme in die Urne schmeiße, sondern laut verkündige, dass nun Jesus Deutschlands König ist und über Deutschland, Europa und der Welt herrschte. Zu dem Zeitpunkt wusste ich allerdings noch nicht, wie und wo ich Jesus verkündigen kann. Erst als ich im Gospelchor 2023 Plessing kennenlernte, kam etwas zur Geburt. Sie nahm mich nämlich mit zum offenen Kanal Flensburg, wo sie die Dreharbeiten für ihre Sendung machte, die weltweit zu empfangen sind und deshalb auch in Nigeria, ihrem Heimatland. Ich durfte da in ihrer Sendung die Lieder singen, die Gott mir schenkte. Vielen Dank, Plessing, dass du mich mitnahmst. So wuchs der Wunsch in mir, meine eigene Sendung zu drehen, und ich konnte meine Freundin Susanne als Kamerafrau begeistern. So wurde 2023 die Fernsehsendungen Musikalische Botschaften gedreht, die bis 2025 ausgestrahlt wurden. Mittlerweile ist auch Susanne überzeugte Christin und hat sich taufen lassen. Vielen Dank, Susanne, für deine Hilfe. Da ich die Fernsehsendungen auch als Radiosendungen aufnahm, entstand noch die Idee, einen musikalischen Adventskalender zu gestalten, um den König Jesu willkommen zu heißen. Deshalb nahm ich alle englischen Songs von CDs auf MP3-Stick auf und ordnete sie alphabetisch. So entstanden die musikalischen Botschaften. Kurz nach dem Heidelberg-Erlebnis fuhr ich mit dem Zug zu meiner Freundin Ulrike nach Lübeck. Auf der Rückfahrt saß ich neben einer Frau. Sie erzählte mir, dass sie Deutsch-Amerikanerin sei und in Dänemark wohnt. Sie wurde nach dem Krieg als Baby nach Dänemark adoptiert. Nun besuchte sie zum ersten Mal ihre Mutter in Deutschland. Wir befreundeten uns und ich half ihr mit meinem Auto, wenn die Züge ausfielen, oder begleitete sie im Zug. Nachdem das Angebot des 9-Euro-Tickets zu Ende war, besuchte ich sie mehrere Male in Kolding. Das erste Mal durfte ich beim Tag der offenen Tür des Kulturtages die Bürgermeisterkette umhängen. Das war ein schönes Erlebnis. Das zweite Mal, als ich nach Dänemark fuhr, regnete es. Und ich sah vor mir einen Regenbogen, auf dem ich zufuhr. Ich kam ihm immer näher und plötzlich war ich durchgefahren. Das Ereignis ereignete sich in Christiansfeld. In meiner Aufregung fuhr ich an Kolding vorbei und kam nach Fredericia und fuhr über eine Brücke auf die Insel Fünen. Diesmal hatte ich den Regenbogen an der Beifahrerseite und er begleitete mich eine Zeit lang, nachdem ich gewendet hatte und wieder Richtung Kolding zurückfuhr. Meine Freundin und ich besuchten daraufhin Christiansfeld. Es ist ein Weltkulturerbe. Die Herrnhuter Brüdergemeinde unter der Leitung von Graf Zinzendorf hat sich dort niedergelassen, also ein Ort, wo viel gebetet wurde. Gott weiß den Weg, wie damals zur Geburt Jesu, durch seinen Stern den Weisen aus dem Morgenland.

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1: Und den Regenbogen könnt ihr nachlesen im 1. Mose Kapitel 9, die Verse 11 bis 16. Ich richte meinen Bund mit euch auf, dass nie mehr alles Fleisch ausgerottet werden soll durch die Wasser der Flut, und nie mehr soll es eine Flut geben, die Erde zu vernichten. Und Gott sprach: Dies ist das Zeichen des Bundes, den ich stifte zwischen mir und euch und jedem lebendigen Wesen, das bei euch ist, auf ewige Generationen hin. Meinen Bogen setze ich in den Wolken, und er sei das Zeichen des Bundes zwischen mir und der Erde. Und es wird geschehen, wenn ich Wolken über die Erde aufwölbe und der Bogen in den Wolken erscheint, dann werde ich an meinem Bund denken, der zwischen mir und euch und jedem lebenden Wesen unter allem Fleisch besteht. Und nie mehr sollen die Wasser zu einer Flut werden, alles Fleisch zu vernichten. Wenn der Bogen in den Wolken sie steht, werde ich ihn ansehen, um an den ewigen Bund zu denken, zwischen Gott und jedem lebenden Wesen unter allem Fleisch, das auf Erden ist.

Also der Regenbogen ist ein Zeichen Gottes, ein Zeichen seiner Gnade und Liebe zu uns Menschen. Es ist kein Zeichen für sexuelle Freiheit und Unzucht. Ich bete nun noch ein Gedicht, ein Regenbogengedicht. Regenbogen. Ich möchte ein Regenbogen sein, eine Brücke zwischen Himmel und Erde. Ich möchte ein Regenbogen sein, der scheinet für die Welt. Ich möchte ein Regenbogen sein, mit Farben voller Liebe und Wärme steht er hell am Himmelszelt und verbindet mit der Welt. Ich möchte ein Regenbogen sein, als Zeichen der Hoffnung auf morgen, hebt er sich ab von Dunkelheit und vertreibt Sorgen und Leid. Das kam 2007.

Matthäus Kapitel 2. Als aber Jesus zu Bethlehem in Judäa geboren war, in den Tagen des Königs Herodes, siehe, da kamen Weiser vom Morgenland nach Jerusalem, die sprachen, wo ist der König der Juden, der geboren worden ist? Denn wir haben seinen Stern im Morgenland gesehen und sind gekommen, ihn zu huldigen. Als aber der König Herodes es hörte, wurde er bestürzt und ganz Jerusalem mit ihm. Und er versammelte alle hohen Priester und Schriftgelehrten des Volkes und erkundigte sich bei ihnen, wo der Christus geboren werden solle. Sie aber sagten ihm, zu Bethlehem in Judäa, denn so steht durch den Propheten geschrieben. Und du, Bethlehem, Land Juda, bist keineswegs die geringste unter den Fürsten Judas. Denn aus dir wird ein Führer hervorkommen, der mein Volk Israel hüten wird. Dann berief Herodes die Weisen heimlich und erforschte genau von ihnen die Zeit der Erscheinung des Sternes. Und er sandte sie nach Bethlehem und sprach, sie zieht hin und forscht genau nach dem Kind. Wenn ihr es aber gefunden habt, so berichtet es mir, damit auch ich komme und ihm huldige. Sie aber zogen hin, als sie den König gehört hatten. Und siehe, der Stern, den sie im Morgenland gesehen hatten, ging vor ihnen her, bis er kam und oben über der Stelle stand, wo das Kind war. Als sie aber den Stern sahen, freuten sie sich mit sehr großer Freude. Und als sie in das Haus gekommen waren, sahen sie das Kind mit Maria, der Mutter. Und sie fielen nieder und huldigten ihm. Und sie öffneten ihre Schätze und opferten ihm Gaben, Gold und Weihrauch und Myrrhe. Und als sie im Traum eine göttliche Weisung empfangen hatten, nicht wieder zu Herodes zurückzukehren, zogen sie auf einem anderen Weg hin in ihr Land.

Nun geht auch diese Stunde zu Ende. Mich könnt ihr übrigens sonntags nachmittags ab 17 Uhr beim Gottesdienst bei den Equippers Martensdamm 6 im Hochhaus im 9. Stock in Kiel treffen. Ich freue mich auf euch. Ich verabschiede mich und wünsche euch allen eine gesegnete Zeit. Die Sendeverantwortung für die musikalischen Botschaften hat Ulrike Lorz. Sie bedankt sich bei allen Zuhörern und Zuhörerinnen für ihre Aufmerksamkeit und wünscht allen noch einen gesegneten Tag. Es wurden Lieder von Tobi Meyer aus der Schweiz gespielt.

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0: 10 nach 4.
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1: Verantwortlich für Düsse-Senn ist der Geschäftsführer von den Schleswig-Holsteinischen Heimatbund, Benjamin Abel und Molfsee.
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3: 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Denn auf Juni war das so nennte Energy Sharing, also der Energie zu teilen, möglich mockt. 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Und zum Abschluss noch der Football, denn das ist auch ein großes Element von Juni. 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Viele von den insgesamt 104 Spielen waren live in deutsche Fernsehen zu sehen sehen und das waren sich sicherlich auch einige Fälle deutsche ankicken. Wie hier Bilut und Düdlich berichten dann natürlich auch von der WM. Ja, und das wär dat. Ein lütter Überblick, was sich in diesem Morgen für die Verbruggerinnen und Verbruggers ändern deit oder ändern kann. Noch mehr News hören you lauter noch in der Sendung.

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4: 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Wir bedanken uns recht hartlich bei den Netter Deutsche Bühnen in Münster, dass sie uns das Hörspiel für unsere Sendung zur Verfügung gestellt haben.

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0: Dat Wetter für morgen, Donnerstag, de 4. 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Morgen an Donnerstag ist dat wulkenwässelig. Von Westen her trägt Schuren und Gewitter ab, de Tondel auch kräftig utfallt, stehen wie's kommt auch stark Regen dol. Dat gif aber auch dröge Abschnitt mit in Wetten Sonnenschein. De Höchstwerten liegt bei 18 Grad in Dagebüll, bei 20 Grad in Ratzbuch. Absehen von Schuhe und Gewitterböen weit immer mehr in mortigen, Tondel frischen, an der Nordsee frischen mit starkem Wind und Süd bis Südwest mit titwies stürmische Böen. De wiederen Wetteraussichten. An Friedag sind Weller Wolken anheben, dat gift titwies Regenschuhen und auch Gewitter sind dobi. Gegen Orm blättert Nor und de Wolken trägt sich in Wetten zurück. De Höchstwerten sind sömtein bis nengtein Grad. Dort weit in Schwacken mit Mortigen, an der See frischen Südwest mit Westwind. Auch Schuhe und Gewitterböen sind Weller möglich.

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0: 10 vor 6.
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Bis auf einige Gene Vincent-Songs kommt die Musik heute von Vinyl auf dem niederländischen Collector-Label von Kees Kloop. Moin und willkommen zur 852. Sendung Teenbeat damals. Gerd Musfert am Mikrofon. Ich freue mich, dass ihr eingeschaltet habt. Und ich muss es kurz erwähnen, natürlich liegt auch heute die Sendeverantwortung in meiner Hand.

Traveler Rock mit Dave's Travelers war das, erschienen 1961 auf United Southern Artists. Das Label könnt ihr euch bei mir auf Facebook ansehen. Gespielt habe ich die Aufnahme von der Collector CCL 1008 LP und da steht Traveler Rock jeweils mit O, mit Dave's Travelers und auch das mit O und als Urheber Trevor. Die Druckfehler mag man noch hinnehmen, den falschen Urheber weniger, denn auf der Single steht als Urheber David Stokes. Nun gut, Keith Klopp mag seine Gründe gehabt haben. Chuck Berrys Memphis, Tennessee aus dem Jahr 1959 ist euch sicher in guter Erinnerung, vielleicht sogar noch besser in der 64er-Hitversion mit Johnny Rivers. Bei mir gibt es jetzt Ray Scott mit Memphis, Tennessee, eine ursprünglich wohl unveröffentlicht gebliebene Aufnahme, die erst in den 70ern erschienen ist. Bei mir kommt die Aufnahme von der Collector-CD Ray Scott, You Drive Me Crazy, und anschließend gibt es dann auch die Titelaufnahme der CD, You Drive Me Crazy.

Von der CD Volume 1 Legend at its Best des Collectible Labels aus den USA hat Gene Vincent In My Dreams gesungen. Wir machen weiter mit einem Little Richard Verschnitt, möchte ich etwas respektlos sagen. Baba Thomas heißt der Interpret mit Miss Shake It. 1964 auf King Records veröffentlicht und dann gleich noch einmal Gene Vincent, jetzt mit Peace of Mind, ein schöner Kontrast zu Baba Thomas.

Aus Mattoon in Illinois stammt Bill Morrison, Jahrgang 1940. Set Me Free auf TNT Records aus Texas war die A-Seite seiner ersten Single, die ich nach dem Jingle gespielt habe. Jetzt eine Aufnahme, die es wahrscheinlich schon mehr als einmal in meine Sendung geschafft hat. Playmates mit Daryl Fells and the Confederates auf Dixie Records aus Tennessee aus dem Jahr 1958. Es folgt dann eine Aufnahme, die ich eher mit Carl Perkins in Erinnerung habe. Right String but the Wrong Yo-Yo, jetzt mit Larry Brinkley aus Rincey in Missouri.

0: On the Street Where Blues Were Born steht auf dem Originallabel Home of the Blues und Big M hieß die Instrumentalaufnahme mit Billy Adams, eine Eigenkomposition aus dem Jahr 1962. I Like Your Kind of Love ist ein Song von Melvin Ansley aus dem Jahr 1957. Zum Hit wurde das Lied eher mit Andy Williams und der Unterstützung von Peggy Powers. Und ich spiele jetzt eine Version mit Bob Luman und Sue Thompson auf dem Hickory-Label aus dem Jahr 1963. An Sue Thompson erinnert ihr euch vielleicht mit Songs wie Norman oder Sad Movies Make Me Cry. Sie wurde 96 Jahre alt und ist am 23. September 2021 gestorben. I Like Your Kind of Love folgt dann ein Country-Interpret, der sich dem Rockabilly zuwandte. Marty Robbins mit Maine Woman Blues.
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liebe Hörer, Gerd Musfeld am Mikrofon mit der 852. Sendung Teen Beat. Damals, ich wünsche gute Unterhaltung.

Na, da haben wir ja etwas gemeinsam. Earl Wade ließ uns auf Swan Records aus dem Jahr 1958 wissen, I dig Rock'n'Roll. So geht es mir auch. Ich mag Rock'n'Roll. Jetzt ein weiterer Country-Interpret, der frühzeitig erkannte, dass Rockabilly-Musik die Country-Musik stark beeinflussen würde. Johnny Horton singt Lover's Rock.

1959 war The Battle of New Orleans für Johnny Horton in Amerika ein Top-10-Hit, der aber in Großbritannien nicht zündete. Hier machte Lonnie Donegan das Rennen. Im Originaltext heißt es nämlich zu dieser Schlacht aus dem Jahre 1814 unter anderem: "We caught the bloody British in the town of New Orleans." Das mochte man in Britannien gar nicht hören. Bei Lonnie Donegan wurde aus Bloody British Bloody Rebels. Und diesen Text verwendete Johnny Horton später auch in der für den Export bestimmten Fassung von The Battle of New Orleans, die ich eben gespielt habe. Zu spät, Lonnie Donegan war einfach schneller. I'm Ready If You're Willing war die 1956er Country-Version mit Johnny Horton. 1959 machte er eine Rockabilly-Version des Songs und die gibt es jetzt. Anschließend Bill Taylor and the Cyclones und die spielen und singen dann Nelda Jane 1958 auf Trophy Records in Texas erschienen.

Das war noch einmal Marty Robbins, jetzt mit Grown Up Tears. Und hier ist er mit Just Married. Und bei beiden Aufnahmen war er doch schon ziemlich weit entfernt von seinem ursprünglichen Country-Stil.

Zum Ausklang haben The Strangers Rockin' Rebel gespielt auf Titan, The Giant of Sound, wie das Label aus Kalifornien über sich sagt. Bob Lumen war mit zwei Aufnahmen zu hören, Let Her Go, soweit ich weiß, nicht als Single erschienen, und mit dem Roy Orbison-Hit Running Scared. Das war Teen Beat damals, Nummer 852. Schön, dass ihr wieder dabei wart. Kommt gut durch die Woche. Bis zur 853. Sendung wünscht euer sendeverantwortlicher Plattenplauderer Gerd Musfeld.

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0: We All Say a Car, oder?
1: Richtig.
0: Und damit herzlich willkommen.
1: We All Say a Car.
0: Ja.
1: Everything.
0: Es ist kurz nach 7, Freunde, und damit ist es Zeit, wieder mal Hallo zu sagen. Es ist Mittwoch, die Early
1: Night
0: Show. Willkommen,
1: genau. Willkommen zur Early Night Show mit einmal dem wundervollen
0: Yannick. Und vor mir oder neben mir steht
1: der Momme.
0: Ja, leider haben wir heute einen Verlust zu beklagen.
1: Oh
0: Sascha
1: Gott.
0: Ist leider heute nicht da.
2: Sascha, wir vermissen dich. Genauso wie den Plattenplauderer.
0: Ja. Genau, liebe Grüße.
1: Liebe Grüße an den Typen, der vor uns quasi seine Sendung
0: ja,
1: hat.
0: Ja, das war mega entspannt,
1: ja?
0: Vor der Sendung ihm zuzuhören. Apropos vor der Sendung, jetzt sind wir ja in der Sendung. Was haben wir denn mitgebracht? So viele spannende Themen.
1: Ja, zum einen haben wir die Präsiwahl.
0: Genau, die
1: anstehen.
0: CDU wählt einen neuen Präsidenten. Genau, was haben wir noch?
1: Ein bisschen Glück als Lehrfach kann man ja nicht schaden.
0: Klingt super.
1: Und zum Ende, ist ja schon langsam ein bisschen Sommer, Sonnencreme, warum nicht? Pack das Sonnencreme ein.
0: Ja. Pack die Sonnencreme ein, wolltest du sagen.
1: Der Deutschstudent.
0: Ja, die Deutschstudenten heute vereint, heute hier am Mischpult und drumherum.
1: Einen Artikel, ja.
0: Wie geht's dir? Vielleicht klären wir das noch kurz, wie es uns geht.
1: Super, ein bisschen durch den Stress. Also ich bin so ein bisschen hin und weg, aber.
0: Motiviert.
1: Ja, ich habe einen wundervollen Ort jetzt in Kiel gefunden, wo ich mich entspannen kann, also passt.
0: Oh, das ist cool. Sehr schön. Hier sprechen wir nachher noch drüber. Aber jetzt
1: Vielleicht. Sprechen
0: wir nicht mehr, denn jetzt kommt All the Lies von Isabel. Ganz, ganz viel Spaß. 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

da habe ich einen Brief gekriegt vom Radio, aber aus Kiel. 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

0: down. Freunde, ihr seid beim Campus Radio Kiel mit der Early Night Show um 7:10. Und ich freue mich ja wirklich, dass wir heute eure Wahl zur Belustigung sind.
1: Ja.
0: Aber wir haben ja auch jetzt
1: Abend,
0: auf
1: die so Abendunterhaltung.
0: Abendunterhaltung, ja. Wir haben ja jetzt aber auch eine andere Wahl bald auf dem Campus.
1: Ja.
0: Und zwar die Stupawahl.
1: Genau, die Stupawahl steht an, Freunde. In 2 Wochen ist es soweit. Deswegen sind wir noch so ein bisschen früh drüber zu schnacken, sag ich mal. Aber
0: der frühe Vogel fängt den Wurm, genau.
1: Ja, genau.
0: Und wir sind der Wurm.
1: Nee, ich bin der Vogel. Nein, ich habe vielleicht auch einen Vogel. Nein, okay, never mind.
0: Den habe ich mir gerade sehr doll verkniffen. Danke, dass du ihn bringst.
1: Kein Problem.
0: Ich bin mal nicht der Asoziale hier.
1: Das war ja nicht asozial, aber Freunde, also, es steht an, wie ihr wisst, wenn ihr mal freitags auch reinschaltet hier von 13 bis 14 Uhr zum Beispiel, aber auch vielleicht auch von 16 bis 17 Uhr, aber hauptsächlich jetzt von 13 bis 14 Uhr, dann hört ihr zwischen Küste und Bundestag, nicht diese Woche, sondern nächste Woche, von und mit mir. Und da soll es jetzt auch um die Stupawahlen in der nächsten Sendung wahrscheinlich gehen.
0: Ja. Krass. Was besprichst du denn da unter anderem?
1: Also erstmal habe ich eine Co-Moderation zum ersten Mal hier in dieser Sendung. Das heißt, ich werde einen Gast begrüßen. Das werde ich nicht verraten. Das müsst ihr für einschalten. Ne? So.
0: Bisschen müsst ihr auch tun. Ne?
1: Ja, genau. Also ein bisschen bleibt auch Überraschung. Nee, was werde ich da besprechen? Wir werden genau das darüber so ein bisschen sprechen, was die Parteien so vorhaben, was die Gruppen vorhaben, die antreten, was die Stupawahl überhaupt ist. Wenn man das noch nicht weiß. Ich weiß es tatsächlich auch noch nicht. Erstsemester, meine erste Stupawahl. Also, ich habe mir vorhin was angehört auf jeden Fall. Jonas hat mir da, unser Kollege aus der Morning Show, hat mir da auf jeden Fall noch was gezeigt. Der war noch kurz hier. Liebe Grüße. Von 10 bis 12 läuft die am Mittwochmorgen. Könnt ihr auch gerne mal reinschalten. Und deswegen so ein bisschen habe ich einen Plan für eine Stupawahl. Du wählst irgendwie deine Vertretung im Studierendenparlament, aber auch deine Fachschaft, die dich auch so vertritt. Ja, aber alles Weitere ist dann nächste Woche Freitag Thema.
0: Ja, und dann würde ich sagen, wenn ihr euch informieren wollt, hört doch da gerne mal rein.
1: Ja.
0: Später könnt ihr auch noch bei mir beim Hartmetall zuhören.
1: Genau.
0: Ist ja genau sogar fast... ist ja sogar am selben Tag, genau.
1: Ja.
0: Ist am selben Tag, nur halt um 16 bis 17 Uhr.
1: Genau.
0: Und
1: diese Woche ist da die Gaming-Sendung
0: und
1: von 13 bis 14 Uhr. Und ihr könnt einschalten zu Real Talk, glaube ich. Wobei, nein.
0: Nein, können wir nicht?
1: Ich glaube nicht.
0: Fallen dir das?
1: Schaltet trotzdem ein.
0: Schaltet einfach trotzdem ein. Vielleicht habt ihr auch einen sehr sympathischen Plattenplauderer. Und in diesem Sinne, wir machen weiter mit Affection Addiction von Vocado Cat.
1: Ganz, ganz viel Spaß dabei. Yippie!
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0: 19.20 Uhr ist es, Momme. Und hier ist die Elena Show vom Campus Radio Kiel auf 101.2 Kiel FM. Und manchmal ist es hier, wenn du am Mischpult stehst, relativ schwierig, den richtigen Regler zu finden, wie gerade passiert.
1: Letzte Woche war ich aber auch nicht sehr viel besser.
0: Du hast den Song angekündigt, den wir zuletzt gehört haben.
1: Ja, davor kam Motion ist soweit, ne?
0: Ja, außerdem aus Versehen ist da ein anderer dazwischen gelandet. Mein Gott, passiert. Was aber auch eine schwierige Aufgabe ist, für die CAU. Also, einen neuen Präsidenten oder eine neue Präsidentin zu finden. Das ist für die CAU eine sehr, sehr schwierige Aufgabe. Machen wir mal so einen kurzen Rückblick, ne? Weil man es entweder schon wieder vergessen hat oder, wie ich, es noch nie mitbekommen hat. Man ist Ersti und hört jetzt
1: passiert
0: hier zu.
1: Passiert wie Tomaten.
0: Ja, mein Gott. Nachdem die letzte Präsidentin Simone Fulda im Februar 2024 wegen Vorwürfen zurückgetreten ist, sie habe in Veröffentlichung zur Krebsforschung Daten manipuliert. So heißt es. Ob es so wirklich ist, weiß ja so wirklich keiner. Deshalb ist sie zurückgetreten und im November 24 ist dann Insa Thesfeld ihr gefolgt. Sie wurde zur neuen Präsidentin gewählt. Ja, sie konnte das Amt aber nicht antreten, denn das Verwaltungsgericht in Schleswig stoppte die Besetzung dann im Juni 25 aufgrund von Verfahrensfehlern und deswegen musste die Uni, ja, so doof das auch ist, den komplizierten Auswahlprozess erneut durchlaufen. Am Montag, Leute, wir haben es geschafft, okay? Die Uni hat es hingekriegt, der Auswahlprozess ist zu Ende. Am Montag ist es dann endlich soweit gewesen. Die neuen 5 Kandidaten wurden vorgestellt. Insa Thesfeld, die stellt sich nicht mehr zur Wahl. Aber stattdessen sind angetreten, ja, Professor Dr. Katharine Kleopas, sie ist die aktuelle

0: Bis 2022 war er der Präsident der Uni Kiel. Von externen kommen dazu Professor Dr. Michael Kutschera oder Kukera, es tut mir leid, falls ich die Namen falsch ausspreche, von der Universität Bremen und Professor Dr. Nina Nest, Lehr von der Universität Bayreuth. Das sind die 5 Kandidaten.
1: Ja, aber wie geht es jetzt weiter, außer dass ich mir einen gewissen Marketingwitz verkneifen muss?
0: Den lässt du bitte.
1: Heute Morgen findet die Wahlsitzung statt. Genau. Diese besteht aus einem öffentlichen Teil, in dem sich die Personen mit ihrer Agenda vorstellen, und aus einem nicht öffentlichen Teil, da befragt der Senat die Kandidaten nochmals.
0: Sie fand, ganz wichtig, ist ja abends, ne?
1: Ja, ist ja abends.
0: ja, sie fand. Ich weiß, ja,
1: sie fand.
0: Das ist professionell wieder.
1: Das ist professionell, wenn ich so einen Text vorlesen darf.
0: Ja.
1: Super. Sie fanden im Friedrich Pauls. Mann, Alter, warum schreibst du das in der Gegenwart? Am 3. Ja. Juni fanden Professor Dr. Kleophas, Professor Dr. Dr. H.C. ohne T. Schreiber und Professor Dr. Kipp statt und durften sich da einmal vorstellen.
0: Und morgen?
1: Am 4. Juni. Jetzt sind wir in der Zukunft.
0: Leute.
1: Ab 10.30 Uhr Professor Dr. Nestler. um 12.45 Uhr Professor Dr. Kutschera, wie auch immer man sich ausspricht.
0: Wie gesagt,
1: man soll es nicht verzeihen. Morgen nach der letzten Befragung soll dann auch schon feststellen, wer es nun gewonnen ist.
0: Ich bin sehr gespannt. Ich bin sehr gespannt, ob das diesmal hält auch.
1: Ich bin auch gespannt.
0: Ob der Gewählte oder die Gewählte dann auch wirklich den Präsidentschaftsposten besteigen darf, den antreten darf.
1: Dann wieder irgendwas dazwischen kommt, sei es nun Krebszellen oder was auch immer.
0: Das weiß man ja nicht.
1: Das weiß man nicht.
0: Nee. Und dann gab es ja eine Präsidentin in Saatesfeld.
1: Aber Bienengift hilft.
0: Und wegen Bienengift hilft gegen Brustkrebszellen haben wir letzte Woche gelernt. Und aufgrund von Verfahrensfehlern war es dann halt soweit, dass das jetzt so lange gedauert hat. Genauso lange, wie es bei mir gedauert hat, zu checken, dass ich den falschen Regler hochgezogen habe. Hoffentlich ziehe ich jetzt den richtigen hoch. Mhm.
1: Lernst du jetzt auch den Unterschied zwischen Gegenwart und Vergangenheit. Simple past, mein lieber Freund.
0: Naja, und ist ja deutsche Sprache, schwere Sprache.
1: Und mit deutscher Sprache soll es auch weitergehen. Herbert Grönemeyer. Zeit, dass sich was dreht.
0: Es ist ein WM-Song mal wieder.
1: Eine WM-lastige
0: Sendung. Glaube EM oder WM, irgendwie so. Aber es ist irgendwie fußballlastig diese Woche von den Songs her.
1: Kann vielleicht daran liegen, dass du da stehst. Aber wir machen weiter.
0: Genau.
1: Viel Spaß.
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0: Leute, es ist 19.30 Uhr und das bedeutet, es ist Zeit für
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2: Moin zusammen. Die Gefechte zwischen den USA und dem Iran sind wieder eskaliert. Das US-Militär hatte gestern einen unbeladenen Öltanker angegriffen. Laut dem US-Militär wollte dieser einen iranischen Hafen anlaufen und hätte so die Blockade iranischer Häfen umgangen. Die iranische Revolutionsgarde, die reagierte mit Angriffen auf die US-Militärstützpunkte in Kuwait und Bahrain. Die US-Armee hat die iranischen Angriffe nach eigenen Angaben abgewehrt. Dennoch gab es in Kuwait auf dem dortigen Hauptstadtflughafen Einschläge und vor allen Dingen auch schwere Schäden. Mehrere Menschen wurden dabei verletzt. Deutschland scheitert beim Rennen um einen Sitz im UN-Sicherheitsrat. Bei der geheimen Wahl erreichte man nicht die notwendige Zweidrittelmehrheit. Ja, die zwei zu vergebenen Sitze, die gehen an Österreich und Portugal und sie werden ab 2027 zwei Jahre lang also nun im Sicherheitsrat sitzen. Es ist das einzige UN-Gremium, welches völkerrechtlich bindende Beschlüsse fassen kann. In der Praxis ist der Rat aber seit Jahren blockiert, weil die fünfständigen Mitglieder per Veto solche Beschlüsse stoppen können. Darunter sind auch Russland, China und die USA. Und jetzt noch zum Sport. Das DFB-Team, das ist im WM-Gastgeberland USA angekommen. 8 Stunden dauerte der Flug nach Chicago. Und hier bezog das DFB-Team unter Trainer Julian Nagelsmann sein erstes Quartier. Bereits am Vormittag zur Ortszeit in Chicago soll dann auch schon das erste Mal der Ball auf dem Trainingsplatz rollen. Am Samstag steht dann das letzte Testspiel gegen die Gastgeber USA an. Und dann geht es so richtig los, denn Montag soll es dann weiter ins WM-Hotel nach North Carolina gehen. Und der erste Gegner bei der WM ist Curaçao. Und gespielt wird schon am 14. Juni.
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0: Mit unserem wundervollsten, perfekten Wetterguru, dem Mumme. Was geht, meine wundervollen Wetterjünglinge? Ich präsentiere euch das wundervollste Wetter. Oder auch nicht, weil, naja, am Donnerstag haben wir 18 Grad. Aber dafür halt auch nur bedeckte Gesellschaft der Sonne. Bedeutet Wolken. Und vor allem viel Regen. Morgens, mittags, abends, es regnet schön durch. Abends wird es dann sogar noch ein leichter Regenschauer. Und ich sag mal, die Prozente, dass es regnet, sind nicht gerade niedrig. Ja, dafür haben wir dann noch den wundervollen Freitag. Da kommt die Sonne mal wieder kurz hinaus. Eventuell aber trotzdem noch ein leichter Regenschauer. Wolkig und windig, alles ist dabei. Ja. Was soll ich sagen? Es ist die Festivalsaison. Natürlich wird es jetzt ein scheiß Wetter, Alter. Wollt ihr einfach Rock am Ring gehen und da ein gutes Wetter haben? Nein, Alter, ihr werdet da klatschen nass, bekommt sämtliche Krankheiten. Euer Leben wird nicht gut sein. Samstag haben wir Sonne und Wolken. Das ist ja was Neues. Dafür am Abend natürlich Regen, aber ja, komm, Alter, wer ist denn abends schon draußen im Zelt? Ach, hallo, Festival. Sonntag haben wir... Ja, Wolken, Sonne, Höchsttemperaturen von 21 Grad. Ich glaube, ich kündige einfach meinen Job, Alter. Wir machen weiter mit dem nächsten Song. System of a Down, Vicinity of Obscenity. Viel Spaß.

0: Ja, Leute, gute Musik gibt es natürlich wie Sand am Meer. Da haben wir schon einiges gehört. Ja. Aber jede Woche kann es nur einen Song der Woche geben.
1: Absolut.
0: Und naja, wie sieht es aus, Yannick? Welchen Song haben wir? Wer hat den da reingemacht?
1: Ja,
0: müssen wir irgendwie einen Schnauz schlachten?
1: Nein, das ist ein absoluter Klassiker. Was für ein Klassiker das ist, das wird uns gleich der liebe Hermann aus der Redaktion erzählen. Der hat nämlich zum ersten Mal seinen Song der Woche gekürt für uns, der da heißt Clocks von Coldplay. Und lass uns doch einfach mal Hermann dazu hören.
2: Hallo ihr Lieben, mein Name ist Hermann und mein Song der Woche ist Clocks von Coldplay. Er ist für mich so zeitlos, zwar schon 24 Jahre alt, aber ich höre ihn immer noch so gerne. Er beschreibt innere Konflikte und das Gefühl, ständig gegen die Zeit anzulaufen. Gleichzeitig geht es um die Suche nach innerem Frieden und Klarheit in Beziehung. Mich erinnert der Song daran, wichtige Dinge nicht aufzuschieben, sondern zu handeln, bevor die Zeit abläuft.
0: Ja, danke Hermann für diesen wundervollen Song der Woche. Und ich würde fast sagen, hören wir uns den doch gleich mal an, oder?
1: Ja, ich möchte erstmal darüber sprechen, appreciaten, erstmal ein Lob aussprechen an die Stimme.
0: Oder? Der hat eine super also, Stimme.
1: Wahnsinn!
0: Ja. Also, Freunde. Haben wir 5000 neue Zuhörer.
1: Ja, wirklich.
0: 4000 davon sind irgendwelche Fangirls, die anderen sind irgendwelche anderen.
1: Sind Groupies aus dem Schrank und so? Ja, nee, Hammer. Also, es ist Wahnsinnsstimme. Mega.
0: Ja, Hermann, du hast jetzt ganz, ganz viele Fangirls und Fanboys.
1: Und Fanboys, alle.
0: Du hast alle. Fanboys, Furries, alles.
1: Genau. Und was ihr jetzt habt, ist
0: den Song der Woche. Und zwar Clocks von Coldplay.
1: Ganz viel Spaß.

0: So What von Pink war das. Und es ist 10 vor 8, meine Freunde. Und so sonnig wie dieses Jingle bzw. dieses Soundbett hier klingt, ist jetzt auch mittlerweile das Wetter. Heute über den Tag, ja, zeigte sich das Wetter nicht so von der besten Seite. Irgendwie, immer wenn wir im Studio sind, ist da draußen richtig geiles Wetter. Sind wir draußen, wenn wir nicht im Studio, ist irgendwie immer so ein bisschen Schweinewetter, sag ich mal. Typisch norddeutsch, aber egal, machen das Beste draus.
1: Richtig.
0: Wer draußen unterwegs ist, der wurde heute über den Tag bestimmt ziemlich schnell nass. Denn es hat, ja, in Teilen etwas geregnet. Jetzt kann man sich, glaube ich, ganz gut in der Sonne abtrocknen. Aber man musste auch gar nicht in die Förde springen. Jetzt könnte man es, glaube ich, machen.
1: Jetzt könnte man es
0: noch
1: machen.
0: Noch in die Förde springen, um noch eine Abkühlung zu bekommen. Ne? Aber warum Förde eigentlich? Warum reden wir über die Förde?
1: Ja, yeah, genau. Die Förde bringt uns nämlich zur Umfrage der Woche.
0: Ja!
1: Liebste Grüße an Janko und Sascha. Welche das nochmal für uns organisiert haben und geschnitten haben. Wir wollten nämlich wissen, habt ihr dieses Jahr schon angebadet? Hier kommen eure Antworten.
2: Ich habe angebadet an der Kiellinie bei Mobis und das aber auch erst vor einer Woche.
3: Also ich habe in Heikendorf, Möldnort, schon angebadet.
4: Ich habe auch in Heikendorf angebadet, tatsächlich.
5: Ja, ich in der Kiellinie beim Mobi.
6: Ich habe noch gar nicht angebadet.
7: Nee, ich habe letzte Woche, als es so schön warm geworden ist, beim Bellevue-Steg angebadet. Das hat sehr gebockt. Da gibt es auch extra so eine Badeinsel. Und es war erst richtig kalt, aber wenn man erst drin war, war das richtig nice.
8: Also ich war an der Reventlow-Brücke an Baden vor 2 Wochen.
9: Ich war mit dabei.
10: Nein, habe ich noch nicht.
11: An der Kiellinie.
12: Ja, aber nur im See tatsächlich. War noch nicht in der Förde.
13: Nein, ich habe dieses Jahr noch nicht angebadet.
14: Habe ich noch nicht, tatsächlich. Ich gehe nicht so gern schwimmen.
15: Das habe ich tatsächlich beim Revenlohsteg gemacht. Das war aber auch schon 2 Monate her. Da war es noch 2-3 Grad Wassertemperatur. Das war ja noch ein bisschen frostig. Aber ich finde, das gehört zu Kiel dazu, dass man einfach sagt, man kann mit dem Fahrrad auch nach der Uni einfach an die Förde fahren, einfach reinspringen, sich ein bisschen abkühlen, jetzt gerade an den warmen Tagen und dann wieder zurück.
0: Ey, es klingt so entspannt. Ich hoffe, ihr habt draußen jetzt während des schönen Wetters eine coole Zeit und hört hier schön das Campus Radio Kiel. Sag mal, Momme. Meine Güte, was ist denn heute los? Warst du schon im kühlen Nass dieses Jahr?
1: Ja, ich habe den Terrorismus auch zum kühlen Nass gebracht.
0: Wenn jetzt das Mann.
1: Hallo,
0: ich habe mich nur
1: versprochen. Ja, ich war einmal in Eckernförde da in der Ostsee und Alter, da war ein kleines Kind, was Quallen gesammelt hat.
0: Mhm.
1: Und es hat einfach Leute damit abgeworfen, unter anderem mich auch. Das hat einfach irgendwelche Leute random mit Quallen abgeworfen.
0: Okay, das klingt jetzt unentspannt irgendwie, muss ich sagen.
1: Ja, war auch jetzt nicht so entspannt. Geil. Naja, irgendwann dachte ich mir so, komm, Alter, ich habe keinen Bock mehr, ich werf dir irgendwas zurück. Hab dann irgendwas in der Nähe geworfen.
0: Das macht man natürlich nicht.
1: Genau, Distanz, das ist jetzt alles nur rein hypothetisch.
0: Rein hypothetisch
1: habe ich auch eine Qualle erwischt. Sehr rein hypothetisch war das eine Feuerqualle und das Kind war am Schreien.
0: Yo, Bro, chill, okay,
1: Alles nur rein hypothetisch, wenn die Mutter oder das Kind zu hören. Erstens, äfft euch, zweitens,
0: nein,
1: alles gut.
0: So.
1: Aber kommt, bringt eurem Kind mal bitte Manieren bei,
0: ja,
1: Alter. Was ist los?
0: Das wäre Schritt 1.
1: Hört auf, mit Quallen rumzuwerfen, sagte er und war auf eine Feuerqualle.
0: Eine Feuerqualle.
1: Rein hypothetisch. Ich habe nicht gesehen, dass das eine Feuerqualle ist.
0: Rein hypothetisch.
1: Wobei, nee, das sollte ich nicht rein hypothetisch sagen. Oh Gott, Alter.
0: Ja, ich war dieses Jahr noch nicht anbaden. Ich rette uns mal da raus.
1: Ja, bitte rette uns.
0: Ich war dieses Jahr noch nicht anbaden. Ich weiß auch noch nicht, wann ich irgendwie. Ich bin in letzter Zeit irgendwie nicht so oft im Schwimmbad. Oder
1: ich auch
0: die letzten Jahre nicht so oft im Schwimmbad.
1: Ich habe da auch nicht groß das Interesse so.
0: Aber Leute, schreibt uns doch gerne mal. Wir fangen gleichzeitig an. Das war stark. Super.
1: WhatsApp.
0: Auf Instagram. WhatsApp hast du gesagt.
1: Okay. Ja, ich wollte mit WhatsApp starten.
0: 015 679 562206 ist die Nummer.
1: Und Instagram? Auf Instagram sind wir das Campus Radio Kiel.
0: Und da könnt ihr uns immer schreiben, habt ihr schon angebadet oder nicht und womit geht's jetzt weiter?
1: Up from the bottom vom Linken Park. Viel Spaß.

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0: Boah.
1: Leute, wir haben richtig, richtig gute Laune. Wahnsinn. Willkommen zurück zur Early Night Show um 7:45 mit einmal eurem Co-Moderator Momme und eurem weiteren Co-Moderator Yannick. Wir haben nur Co-Moderatoren. Hier schon an meinem Sprachgebrauch und eventuell auch der
0: und Sascha ist in unseren Gedanken bei uns.
1: Sascha ist richtig. Genau,
0: ja. Möge einen liebe Grüße nochmal. Nein, er ist nicht tot. Hallo. Schon nicht mal.
1: Nein. Wie ihr schon an uns merkt, ja, wir sind glücklich, ja. Aber wir brauchen auch manchmal ein bisschen Bildung, wenn wir da irgendwas herbabbeln.
0: Ja.
1: Oder wenn wir irgendwelche Kinder mit rein hypothetischen Feuerquellen abwerfen.
0: Hör auf, ich muss wieder lachen.
1: Ja. Nein, aber tatsächlich gibt es jetzt in schon mehreren Schulen, sei es in Hessen oder auch in Berlin, in Privatschulen, Hannover, im Gymnasium, das Schulfach
0: Glück. Glück gehabt.
2: Das war ja ein schicker Koffer.
0: Hammer Gag.
1: Ja, wunderbar.
0: Ich schmeiß mich weg. Hammer Gag, ich schmeiß mich weg. So, okay, genug gereimt.
1: Ich hab kein Glück hier mit meinem Partner.
0: Glück? Hallo? Sag naja, nichts Falsches, sonst stelle ich das Mikro vielleicht von her.
1: Naja, auf jeden Fall, in diesem Glücksfach geht es scheinbar darum, dass man halt als Kind wirklich sich auch ein bisschen mehr mit sich selbst beschäftigt. Mhm. Zum Beispiel halt, was macht dich glücklich, was macht dich emotional wunderbar aufblühend. Mhm. Und das soll einfach dazu dienen, Alter. Hör mal auf, meinen Sportgebrauch hier zu kritisieren.
0: Nee, ich fand das Wort ja gut.
1: Auf jeden Fall soll es halt darum wirklich gehen, dass man ein bisschen psychisch den Kindern unter die Arme greift. Mhm. Gerade auch, weil die ganzen Kiddos und ich sag mal auch Jugendlichen mit psychischen Belastungen in der jetzigen Zeit wieder ein bisschen Auffahrt gewinnen. Bedeutet, ja, denen geht's nicht mehr ganz so gut. Mhm. Und ich find's auf jeden Fall super, dass da ein Fach auf jeden Fall entsteht.
0: Finde ich auch gut. Als in meiner Schulzeit, die ist noch nicht so lange her, aber trotzdem kann man darüber reden, wurde darüber tatsächlich schon spekuliert, ob es das geben sollte, mit uns diskutiert.
1: Oh.
0: Ich war auch Teil in der Schulkonferenz.
1: Sieht man dir auch gar nicht an.
0: Zwei Jahre. Und da wurde das auch diskutiert. Und
1: was kam raus?
0: Es wurde nicht weiter verfolgt. Nein, also wir kamen nicht zu einem Ergebnis, bevor ich dann von der Schule abgegangen bin. Mhm. Nein, aber ich finde es auch positiv. Also als erstes habe ich so ein bisschen belächelt. Ja, Glück. Mhm. Erstmal ein komischer Name, ja, für so ein Fach.
1: Ja.
0: Weil so Fächer sind Mathe, Deutsch, Englisch und da gibt es so eine Fachprüfungsordnung und alles mögliche. Fachprüfungsordnung ist eher im Studium.
1: Alles hier so, wie es ist.
0: Ja. Nee, aber dann so im zweiten Blick war dann so, ja, okay.
1: Es macht Sinn.
0: Es klingt eigentlich ganz cool. Ne? Also, was ich jetzt hier gelesen habe in der Vorbereitung, du setzt dich auf Sitzsäcke in Kreis zum Beispiel oder auf gemütliche Stühle oder Sofas und unterhältst dich einfach.
1: Ja.
0: Ne?
1: Oder du stellst dich auch teilweise links oder rechts auf, wenn du dich halt glücklich machst.
0: Ja.
1: Halt solche Spielchen.
0: Ja. Ja.
1: Halt einfach, um sich zu so zu schauen, ey, was macht dir eigentlich glücklich, damit du es auch selbst weißt. Wie gesagt, im Bezug auf die psychischen Sachen finde ich es gut. Meine einzige Frage quasi wäre, kriegt das eine Benotung? Wenn ja, was denn?
0: Oh, wow.
1: Also wie willst du das benoten?
0: Das ist eine gute Sache. Ich versuche mal so ein Ich bin auch ein Notenhasser, aber ich studiere ja Lehramt, deswegen versuche ich vielleicht so ein, ich wüsste nicht, wie man es bewertet.
1: Ich
0: wüsste nicht, wie man es bewertet. Weil das Ding
1: ist, du bist leise und sagst nicht, was du glücklich bist. Du scheiß Emo, du bekommst diese 6.
0: Glück ist ja, was einen glücklich macht, ist ja subjektiv. Das finde ich, kann man schlecht bewerten. Das muss aus der Bewertung rausgenommen werden, finde ich.
1: Ich muss aber sagen, es ist ja in den 5. und 6. Klassen.
0: Oder zumindest
1: bedeutet, es gibt vielleicht keine, ich sag mal, richtigen Noten, sondern quasi nur diese Bewertungstexte.
0: Ja.
1: Trotzdem aber, was willst du denn da auch Negatives schreiben? So, ey, du bist jetzt leise geblieben. Tja, jetzt bist du scheiße.
0: Ja. Schreibt uns gerne mal. Wir haben jetzt drüber gesprochen. Schreibt uns gerne mal, wie ihr es findet.
1: Was
0: Instagram.
1: Haltet ihr von Glück?
0: @campusradiokilo. WhatsApp. Die Nummer ist 015679562206. Da habe ich fast mich versprochen mit der Zahl.
1: Und jetzt sagen wir, Shut Up and Dance
0: von Walk the Moon. Ganz viel Spaß.

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0: Mehr davon von Lotte. Ganz viel Spaß dabei.
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0: Hallöchen, Leute. Wir sind bei der Early Night Show mit einmal Momme und dem Yannick.
1: Hallo, Freunde und da draußen.
0: Freunde.
1: Und auch Sascha.
0: Und auch Sascha, der uns auch sehr gerne zuhört.
1: Ja.
0: Inzwischen haben wir ja wieder eine schöne Sonne, die uns begrüßt und die Haut wegbrutzelt. Und naja, was muss man bei der Sonne auf jeden Fall machen? Nee, ich lasse dich nicht beantworten. Kopfschuss, trinken.
1: Lass mal. Sich eincremen.
0: Eincremen. Genau, sich eincremen. Und wie wichtig das ist, erzählen uns nicht der hyperaktive Yannick, sondern das weiß nämlich Hanna aus der Redaktion und sie hat heute in der Mosche mit Jonas einmal darüber gesprochen. Hören wir mal rein.
1: Vielleicht sollte ich auch die Cardwall hochmachen, oder? Das wäre ganz hilfreich.
0: Ja, das wäre hilfreich, wenn du deinen Job machen würdest. Ja.
1: Leute, jetzt hören wir mal rein.
2: Hallo Hanna.
3: Hallo Jonas, vielen Dank, dass ich hier sein darf und vielen Dank für die Einladung.
2: Ja, ich danke dir auf jeden Fall, dass du uns immer dran erinnerst. Magst du vielleicht nochmal erklären, warum ist das denn überhaupt so wichtig, dass man sich immer eincremt?
3: Also es ist auf jeden Fall wichtig, weil man muss halt einfach mal die Fakten quasi einmal aussprechen und die sagen, es gibt keine gesunde Sonnenbräune. Das heißt, es gibt ja immer Menschen, die dann noch sagen, ja, naja, so leicht gebräunte Haut ist ja gesund und eben Vitamin D etc. Nein, also Sonnenbräune ist nie gesund und Sonnenbräune, egal wie leicht sie nur ist, bedeutet immer gleich geschädigte Zellen, weil Sonnenbräune ist ein Schutzmechanismus von Haut und dementsprechend kann man nicht sagen, das ist gesund, sondern Sonnenbräune ist immer schädlich, in Anführungsstrichen. Natürlich muss man unterscheiden eben zwischen leichter Sonnenbräune, Sonnenbrand, mäßiger Sonnenbräune etc. Aber eben davon auszugehen, dass Sonnenbräune nie schädlich ist, ist halt einfach falsch.
2: Okay, verstehe. Also auf jeden Fall sollte ich mir Sonnencreme zulegen. Ich habe auch Sonnencreme zu Hause. Fall. Aber für alle da draußen nochmal, wenn ich jetzt so oben Druck im Riemarkt stehe, welche Art von Sonnencreme wäre denn was für mich? Denn es gibt ja diese verschiedenen Lichtschutzfaktoren.
3: Das ist auf jeden Fall richtig. Also erstmal kommt es natürlich darauf an, wie viel Geld du in die Hand nehmen möchtest, weil da gibt es ja auch von bis mittlerweile. Obwohl man da sagen muss, also man kann auch guten Lichtschutzfaktor für wenig Geld kriegen. Also man muss jetzt nicht 20 Euro für Sonnencreme ausgeben, um eben einen guten Schutz zu kriegen. Und ja, also wenn ich mich dich so angucke, würde ich sagen, du bist ja schon eher so ein hellerer Hauttyp. Und dementsprechend würde ich dir schon so empfehlen, jetzt gerade im Sommer, also auf jeden Fall Lichtschutzfaktor 30. Im Hochsommer dann tatsächlich Lichtschutzfaktor 50.
2: Ah, okay.
3: Weil, was viele nicht wissen, der Lichtschutzfaktor besagt ja, wie lange du in der Sonne sein kannst, bevor du Sonnenbrand kriegst, beziehungsweise eine richtige Schädigung der Haut eintritt. Und gerade im Sommer verbringt man ja auch sehr viel Zeit draußen. Das heißt, gerade da brauchst du ja in Anführungsstrichen eine lange Zeit, die du eben draußen sein kannst, bevor du sonnengeschädigt wirst.
2: Und wie ist diese Formel? Also wie kann man das dann so sich berechnen, ausrechnen?
3: Also je nach Hauttyp hast du ja ein unterschiedliche Zeitfenster quasi, die du draußen in der Sonne verbringen kannst.
2: Ja.
3: Und wenn du jetzt zum Beispiel Hauttyp 1 hast, das ist wirklich der allerhellste Hauttyp, dann sagt man so ungefähr 10 Minuten. Und wenn du dir jetzt Lichtschutzfaktor 30 eben zum Beispiel aufs Gesicht schmierst, dann sagt man so 10 mal 30, also eben 300 Minuten. Das heißt, du könntest dann quasi so 300 Minuten

0: in the long run falten. Das heißt, wenn man die vermeiden möchte, vor allem im Dekolleté, sollte man das auf jeden Fall eincremen. Und die Ohren.
1: Stimmt, das habe ich auch schon mal gehört. Die Ohren werden sehr schnell vergessen und da ist die Haut ja auch sehr dünn.
0: Das ist richtig.
1: Hanna, ich glaube, wir sind jetzt alle viel schlauer geworden und die Schlangen vor den Drogeriemärkten, die werden gerade wesentlich länger, weil alle aufgeklärt sind jetzt.
0: Ja, ich bitte darum.
1: Und kaufen gehen. Ja, auf jeden Fall, Hanna, vielen Dank für diese Expertise
0: gerne,
1: von deiner
0: gerne.
1: Seite.
2: Ja, danke, Hanna.
1: Und natürlich auch ein Dank an Jonas.
2: Danke an Jonas aus der Morning Show. Übrigens, wir haben es schon gesagt, aber wir sagen es einfach nochmal, jeden Mittwoch um 10 Uhr auf 101.2 Kiel FM oder auch im OK-Livestream auf der Website.
3: Gibt's ja. Die Morning Show.
2: Gibt's die Morning Show zu hören, genauso wie uns.
3: Danke, dass du den Satz auch nicht verlässt.
2: Hast du dich, kriegst du dich ein? Tust du Hanna den Gefallen?
3: Ich vergesse es so oft, aber da ich teilweise auf Camps bin, wurde ich auch irgendwann gezwungen, das zu machen.
2: Ja,
3: weil ich hatte schon
2: gut.
3: Die absolut bodenlosesten Sonnenbrände. Also
2: das, ist gut.
3: Das war von fern von gut und böse.
2: Das ist gut. Ja, ich muss mich auch wieder ein bisschen zusammenreißen, dass ich das öfter mache. Mhm. Ja.
3: Also ich kam auch schon mal mit Au zurück, die dann so knallrot war und auch richtig schön gebrannt hat.
2: Ja, und, brennt auch richtig. Ja. Das tut richtig weh.
3: Wobei in dem Moment habe ich es erstmal gar nicht gecheckt und war so, ja. So ach Hallöchen. Ja. Und die dachten sich nur so, Bruder, was ist mit dir passiert, Alter?
2: Ja, ja,
3: bist
2: ja.
3: du irgendwie in ein brennendes Haus reingegangen?
2: Ja.
3: Hast du da ein Baby noch gerettet? Was ist da passiert?
2: Vielleicht
3: mit dir?
2: Hast du eine Feuerqualle abgekriegt. Apropos Feuerqualle. Hanna, wir
3: stark.
2: Tun dir auf jeden Fall den Gefallen und cremen uns mit Sonnencreme ein. Und,
3: wir cremen auch die Feuerqualle ein.
2: Wir cremen auch die Feuerqualle ein. Wir cremen egal.
3: So könnt ihr. Genau, ich wollte nur das Kind da eincremen, was die Quellgeworfen hat.
2: So, Leute, Hanna, die hatte noch einen Musikwunsch und natürlich wollen wir ihr den auch hier bei uns in der Sendung erfüllen. Deswegen gibt es jetzt für euch New Rules von Dua Lipa. Ganz, ganz viel Spaß dabei.
3: Neue Regel, eincremen.

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0: Meine Damen und Herren, willkommen zurück zur Early Night Show mit Momme und Yannick. Und ich glaube, es ist Zeit für die...
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2: Jawohl, moin zusammen. Die Gefechte zwischen den USA und dem Iran sind wieder eskaliert. Das US-Militär hatte gestern einen unbeladenen Öltanker angegriffen. Laut dem US-Militär wollte dieser einen iranischen Hafen einlaufen und hatte so die Blockade iranischer Häfen umgangen. Irans Revolutionsgarden reagierten mit Angriffen auf US-Militärstützpunkte in Kuwait und Bahrain. Die US-Armee hatte die iranischen Angriffe nach eigenen Angaben abgewehrt. Dennoch gab es in Kuwait auf dem dortigen Hauptstadtflughafen Einschläge und schwere Schäden. Mehrere Menschen wurden dabei verletzt. Deutschland scheitert beim Rennen um einen Sitz im UN-Sicherheitsrat. Bei der geheimen Wahl erreichte man nicht die notwendige Zweidrittelmehrheit. Die zwei zu vergebenen Sitze gehen an Österreich und Portugal. Sie werden ab 2027 zwei Jahre lang also im Sicherheitsrat sitzen. Es ist das einzige UN-Gremium, welches völkerrechtlich bindende Beschlüsse fassen kann. In der Praxis ist der Rat aber seit Jahren blockiert, weil die fünfständigen Mitglieder per Veto diese stoppen können. Darunter sind auch Russland, China und die USA. Die Polizei hat nach Schüssen in Westerland auf Sylt einen weiteren Beteiligten festgenommen. Einem 23-Jährigen, der eine Waffe bei sich hatte, den haben sie schon bereits nach dem Vorfall gefasst. Verletzte hat es nicht gegeben. Die Schüsse waren mitten in einer Einkaufsstraße auf einem Barbershop abgegeben worden. Die Hintergründe sind noch unklar. Und jetzt noch zum Sport. Das DFB-Team, das ist im WM-Gastgeberland USA angekommen. 8 Stunden dauerte der Flug nach Chicago. Hier bezog das DFB-Team unter Trainer Julian Nagelsmann sein erstes Quartier. Bereits am Vormittag Ortszeit soll dann auch schon das erste Mal der Ball auf dem Trainingsplatz rollen. Am Samstag geht es dann das letzte Testspiel gegen die Gastgeber USA zu bestreiten. Montag fliegen sie dann weiter ins WM-Hotel nach North Carolina und dann geht die WM auch schon so fast bald los. Ne? Der erste Gegner bei der WM für Deutschland ist Curaçao und gespielt wird am 14. Juni.
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0: Mit eurem wundervollen Momme. Was geht, meine wundervollen Wetterjünglinge? Wir starten mit dem Donnerstag und dem Wetter und es ist bedeckt. Ja, Wolken überall, keine Sonne. Die Sonne hat sich gerade einen wunderschönen Urlaub auf Rock am Ring gegönnt. Und ja, es wird auch sehr regnen. Bedeutet, ihr müsst euch wirklich auf den Regen vorbereiten mit Kleidung, Regenschirm und alles. Nicht wie in Sylt auf Schüsse, auf Regen. Freitag gibt's dann, ein bisschen weniger Regen, aber immer noch ab und zu mal vielleicht ein kleiner Schauer. Da haben wir dann 18 bis 19 Grad, Höchsttemperaturen. Nachts wird es dann wieder ein bisschen kühler, aber an sich auch. Einfach nur ein bisschen Sonne, ein bisschen bewölkt, ein bisschen mal ein einzelner Tropfen, vielleicht auch eine Kugel in Sylt, wer weiß es denn schon. Samstag haben wir 18 bis 20 Grad Höchstgrad, auch wieder Sonne, Wolken und abends gibt es dann nochmal einen schönen Regen, damit es auch wieder entspannt wird. Ich liebe Regen zum Einschlafen, das ist das Beste ever. Sonntag haben wir dann, starke Wolken, 21 Grad hoch, Höchsttemperaturen. Und ansonsten, wird es dann nachts wieder ein bisschen kühler. Wolkig, alles schön. Und ich würde sagen, mit dem nächsten Song weiter. Unsated von Slipknot. Viel Spaß.

0: Sicht.
1: Tage wie diese von den Toten Hosen war das. Und es ist jetzt kurz vor neun.
2: Ja, kurz nach Viertel vor neun.
1: Danke. Kurz nach Viertel vor neun.
2: Also die Toten Hosen haben leider Unrecht. Es ist schon bald ein Ende
1: in Sicht.
2: Aber noch nicht jetzt.
1: Aber noch nicht. Wolfgang Kubicki, kennst du den? Ja, den kennt man, ne?
2: Ja.
1: Ja. Der übernimmt jetzt das Ruder der FDP. Yay! Er wurde am Samstag mit knapp 60% zum neuen FDP-Chef gewählt vor dem Parteitag. In Berlin war Kubicki, mein Gott, der einzige Kandidat. Ich will schon den Feierabend hier. Am Parteitag selbst ließ sich auch Marie-Agnes Strack-Zimmermann aufstellen. Die Europapolitikerin, die steht für sozialliberale Werte, während Kubicki eher ein wirtschaftsliberales Ziel verfolgt.
2: Wie klischeehaft. Ja, naja, ne? Trotz der erfolgreichen Wahl kann Kubicki sich nicht gleich ausruhen, wie wenn man sehr reich ist. Er muss gleich sofort ran an die Kohlen. Und zwar, seine Partei ist...
1: Aber nicht an die Kohle, ne? Sondern an die Kohlen.
2: Okay. Ja. Er ist bei der FDP, als ob der normale Kohlen rangeht. seine Partei ist nämlich durch die überraschende Kampfabstimmung relativ zerstritten und hält sich eher mit Richtungsstreitigkeiten auf, als an wirklich einem Strang zu ziehen.
1: Okay, meine Frage jetzt als Politikbeauftragter dieser Sendung, kann ich sagen. Nein. Neuanfang für die FDP oder weiterer Untergang? Was sagst du?
2: Also ich sag mal, wenn du jetzt der FDP sagst, vertrag euch und ihr bekommt eine Million oder seid verstanden, dann ist das sehr stark geklärt, dass es überhaupt keine Million gibt. Aber ansonsten, die FDP bumst sich ja schon seit, keine Ahnung, einigen Monaten und Jahren auch schon selbst.
1: Ja.
2: Die müssen ja erstmal die 5% oder irgendwie das mal schaffen. Ja. Und gerade, man darf natürlich immer gespannt sein. Vielleicht ist der Kubicki ja auch jetzt, Phönix aus der Asche.
1: Wer weiß das schon. Nee, ich weiß es nicht. Ich bin sehr gespannt. Wolfgang Kubicki ja hier aus Schleswig-Holstein.
2: Hey. Wir haben auch Geld.
1: Also einer von uns? Nein. aber... Ich weiß es selber nicht. Ich würde es noch nicht prognostizieren.
2: Ich auch nicht.
1: Also ich habe ein paar Grafiken.
2: Ich mache meine Witze immer über die FDP.
1: Ja,
2: die
1: für billige FDP-Witze könnt ihr jetzt einschalten. Nein. Oder habt ihr schon eingeschaltet? Nee, ich habe so ein paar Grafiken gesehen. Ich habe so ein paar Grafiken gesehen, wo die FDP relativ weit weg vom normalen Wählerspektrum ist.
2: Ja.
1: Anyway, was nicht weit weg vom
2: Wählerspektrum. Die haben ja auch noch sowas wie ein Tobias Such oder so an der Stelle. Und das,
1: ja. Ich muss jetzt hier noch kurz die Technik machen. Denn, Freunde, wir haben gleich für euch hier im Campus Radio Kiel

0: Danach haben wir noch Insomnia von Faithless für euch. Also die letzten 10 Minuten hier bei uns werden nochmal richtig musikalisch. Und ich würde sagen, wir schicken euch jetzt in den nächsten Song. Habt ganz, ganz viel Spaß mit Young Again von Hardwell. Bis denn und bis gleich.
1: Bis gleich.
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0: würde sagen, hoffentlich könnt ihr gut schlafen. Hier ist das Campus Radio Kiel mit Insomnia und Faithless.
1: Ich habe auch Insomnia.
0: Leider schon dem Tschüss.
1: Ja.
0: Wir verabschieden uns von euch.
1: Es tat uns, tut uns sehr leid. Wir hatten alles zwischen Glück und Schmerzen und Qualen. Alles dabei.
0: Alles mit dabei.
1: Studiopräsenz.
0: Du gehst jetzt wieder die Quallen suchen.
1: Und werfen.
0: Ich geh ins Bett und kann gut schlafen hoffentlich. Und wir hören uns alle nächste Woche wieder.
1: Du kannst das.
0: Wir hören uns alle nächste Woche wieder. Ja. Dann auch mit Sascha. Liebe Grüße nochmal an dich. Und bis nächste Woche. Tschüss.
2: Ciao, ciao. Verantwortlich für die vorangegangene Sendung sind Hanna Wietzke und Jonas Richter.

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1: Herzlich willkommen bei den Feuilletönen. Ihr hört wie immer Jennifer Eichler, hallo.
2: Und Thorsten Martinsen, hallo, der für diese Sendung auch verantwortlich ist.
1: Ihr hört uns auf Kiel FM, Westküste FM und Lübeck FM. Wir haben heute wieder eine ziemlich dichte Sendung vor uns, und zwar mit zwei sehr unterschiedlichen Alben, wie ihr das von uns kennt, einem philosophischen Thema und natürlich der obligatorischen Bierverkostung, die für alle, die uns im Internet hören. Zuerst schauen wir uns Optimism an. Das ist das neue Album von Digitalism, dem Hamburger Elektronik-Duo. Außerdem haben wir No Ritmo da Terra dabei. Das ist das neue Album vom brasilianischen Projekt Anthropoceno. So heißt es. Auch wenn ich kein Brasilianisch oder Portugiesisch kann. So, und dann werden wir noch sprechen über die Wiederholung. Also da wird es nochmal philosophisch. Und verkosten werden wir dann ein Zödler Gold Export. Aus dem Allgäu. Sehr schön. Mit diesen Worten übergebe ich direkt an meinen liebreizenden Kollegen.
2: Ja, vielen lieben Dank. Und der beginnt mit einer Band, die ich vorher gar nicht kannte. Und diese Band heißt Digitalism und das Album heißt Optimism. Nun, es handelt sich, wie du gerade schon gesagt hast, um ein Duo, nämlich Electro House. Und das kommt aus Hamburg, hast du auch schon gesagt. Und besteht aus Jens Mölle und Ismail Tüfekci. Tüfekci, genau. Ja, kommen aus Hamburg und machen seit 2000 gemeinsam Musik. So, ja, die Band gründeten sie dann 2004 und das Debütalbum hieß dann Idealism, auch interessant. Erschien 2007. Und seitdem spielen sie dann auch auf größeren Festivals. Das zweite Album wurde dann im Jahre 2011 veröffentlicht, heißt I Love You Dude. Bekannt wurden sie durch den Song Idealistic, welches im Soundtrack von Midnight Club Los Angeles sowie in Saints Row the Third Verwendung findet. Ich weiß nicht, ob du das kennst. Du bist ja da ein bisschen cineastischer unterwegs als ich. Wer nicht cineastisch unterwegs ist, so wie ich, und der kennt das vielleicht von Spielen wie Need to Speed oder FIFA 8, 12 und 17. Da sind die nämlich ebenfalls zu hören. Nun, dieses Album Optimism ist das fünfte Studioalbum dieses Projekts. Und wenn wir im Moment eins gebrauchen können, dann ist es natürlich auf jeden Fall mal Optimismus. Und das ist dann eben auch der Titel dieses neuen Albums. Das Album erscheint heute, also zum Zeitpunkt dieser Aufnahme im Jahre 2026, und wenn ihr die Sendung zum Zeitpunkt der Veröffentlichung hört, dann eben auch heute. So, und wir verschaffen uns mal einen kleinen Eindruck von dieser ganzen Geschichte. Wir hören Planet Rhythm von Digitalism von dem Album Optimism.

0: Das war Planet Rhythm von dem Album Optimism von der Band Digitalism. So, also mal wieder Elektronik, wurde mal wieder Zeit, finde ich.
1: Das wurde es auf jeden Fall. Und das sind natürlich jetzt auch zwei Menschen, die wirklich wissen, was sie tun. Und bei diesem Album würde ich fast sagen, das ist so ein bisschen ihr Fluch und ihr Segen gleichzeitig. Denn handwerklich ist das Album erste Sahne. Diese Basslinien, richtig toll. Dann sind da Melodien bei, die einem einfach nicht mehr aus dem Kopf gehen. Die Produktion ist hervorragend und hat richtig viel Energie. Sehr eng und sehr getrieben an ganz vielen Stellen. Und ich glaube, das funktioniert, es ist einfach auch am Ende sehr tanzbar. Wir hören hier so ein Electro-Clash. Das Wort hatte ich vorher, glaube ich, noch nie gehört. Klingt aber genau so. Techno, so ein bisschen Einfluss, finde ich, von New Wave und Post-Punk hier und da. Mit, wie gesagt, also wirklich tollen Melodieideen zwischendurch. Und das klingt aber alles bei all dem nicht super modern, sondern im Gegenteil. Sie machen, glaube ich, viele Dinge, die sie schon immer gemacht haben, ohne dass ich die Band jetzt vorher kannte. Aber das hat einen dicken Nostalgiefaktor und ich habe mich immer gefragt, woher der eigentlich kommen kann. Ich bin bis heute nicht drauf gekommen, woher ich, die ja bis vor ein paar Jahren überhaupt irgendwie kein Elektro oder keine elektronische Musik wirklich bewusst gehört hat, diesen Nostalgiefaktor hat. Es klingt irgendwie, ja, als hätte das auch schon ein paar Jahrzehnte hinter sich. Aber ohne jetzt langweilig zu werden, wie gesagt, das ist hervorragend gemacht. Das Einzige, wenn ich sonst noch einen Kritikpunkt finden wollte, dann vielleicht, dass die Spannungsbögen der einzelnen Songs immer relativ ähnlich ablaufen, was aber jetzt in dem Genre auch völlig in Ordnung ist. Man hat eine gewisse Erwartung, die erfüllt wird und das ist natürlich auch einfach gut. Das macht es auch nochmal tanzbarer. Das ist schon richtig gut. Insofern, ja, ich weiß nicht, ob ich da nur banausig unterwegs bin. Irgendwie hatte das so ein bisschen Oldie-Charakter manchmal für mich.
0: Durchaus. Ich versuche mal, das vielleicht aus meiner Sicht so ein bisschen zu erklären, wo das vielleicht herkommen könnte. Also erstmal muss man ja ganz klar sagen, ein Album Optimism zu nennen in diesen Zeiten, das ist schon sportlich.
1: Ja, das war gut.
0: Aber ganz so einfach ist es tatsächlich ja auch nicht, denn natürlich ist da auch eine ganze schöne Schippe Ambivalenz drin. Das Album ist schon auch ein bisschen bitter, also wir kennen das ja von The Smiths, ne? Wo ja auch so diese zuckersüße Musik so und dann diese sarkastisch-zynischen Texte dazu. Und es wird ein bisschen mit den Erwartungen der HörerInnen gespielt. Die werden aber nicht einfach so gebrochen, das wäre auch viel zu einfach und das würde das Konzept, wenn man es denn so nennen würde, auch komplett negieren. Wenn man das Album so hört, dann kommt einem schon eine Idee von dem, was sich die beiden da so gedacht haben. Es geht eigentlich um ein Wiederzueinanderfinden. Es geht darum, was wir ja auch hier in dieser Sendung ganz oft besprechen, nämlich das Trennende überwinden. Und da besteht aufgrund des Sounds und der Musik natürlich dann auch immer die Gefahr, dass man in so eine Art in den 90er Jahren, als noch alles gut war, Haltung verfällt. Und das passiert hier auch nicht. Wir hören hier ganz viel Einflüsse von französischer Elektronik, French Touch nennt man das oder French House. Also alles das und jetzt kommt's, was man so mit Daft Punk verbindet, denn das ist es natürlich am Ende des Tages wieder. Daher kommt auch diese Nostalgie und dieses, was man schon mal gehört hat und gerade so, wenn man dieses Random Access Memory so ein bisschen gehört hat, dann denkt man, ah, okay, ja, alles klar. Und da sieht man mal, wie wichtig dieses Album damals war. Ich kann es ja noch immer wieder betonen. Nun gut, also natürlich gibt es ein klassisches Electro-House an sich und ja, natürlich auch Pop, das gehört ja auch dazu. Also hier wird es wirklich elektronisch und zwar präzise elektronisch, das heißt also, weil die Elektronik kann ja immer schlecht random Dinge tun, die machen ja immer sehr genaue Sachen, so diese ganzen Beats und so, aber es langweilt trotzdem nicht, denn dieses Duo gehört auch immer zu denen, die da immer eine ganze Schaufel Intuition reinklöppeln in diese Musik. Etwas, was bei elektronischer Musik ja eher weniger vermutet wird. Obwohl das natürlich auch wieder völliger Quatsch ist, denn elektronische Musik kann natürlich sehr wohl sehr intuitiv sein, wenn man sich zum Beispiel mal so überlegt, diese ganze Modulargeschichte und so, die man ja nur immer einmalig klöppeln kann, ein Sound, den man nie wiederholen kann und so weiter und so fort. Nun gut, der immer wieder neu entsteht und so weiter und so fort. Nun, Ich finde, diese Band macht schon einen Schritt nach vorn. Sie vergessen aber auch nicht die von mir gerade eben schon erwähnte Indie-Schmindy-Fancy-Schmancy-Ruten-Tuten-Yippie-Yippie-Yay-Yay der Nuller. Und das ist schon auch toll irgendwie. Und ja, das macht tatsächlich auch Spaß. Es ist ein Album, was ich vielleicht vordergründig einfach nur Optimismus nennt oder Optimism nennt und vielleicht auch nur vordergründig Optimismus verbreiten und verkünden will. Aber wenn man ein bisschen mehr sich mit diesem Album beschäftigt, dann kommen da schon ein paar tiefere Einsichten zum Vorschein. Man kann das Album aber tatsächlich auch einfach nur so hören und dabei fröhlich sein. Das geht natürlich auch. Ne? Gar keine Frage. Ich finde das Album tatsächlich sehr schön. Ich habe da sehr viel Freude dran gehabt. Wir hören einen Song nochmal von diesem Album. Wir hören, Achtung, von dem Album Optimism, und die Band oder das Duo, das Projekt heißt Digitalism.

0: Das war die Band oder Projekt, wie man möchte, Digitalism, der Song hieß Achtung und das Album Optimism. Ich hatte es ja schon erwähnt, dieses Album ist ja im Jahre 2026 erschienen, also zum Zeitpunkt dieser Aufnahme in diesem Jahr, und deswegen wollen und dürfen wir es natürlich auch bewerten auf unserer Skala von steht, läuft und rennt.
1: Das Album bekommt ein Läuft von mir, weil es, wie gesagt, handwerklich hervorragend ist. Es ist einfach gar nicht mein Ding. Also wie Daft Punk ja auch schon, mit den Elektro-Franzosen werde ich noch nicht warm.
0: Ich hingegen sehr. Ich freue mich auch immer wieder. Ich kann das auch heute noch gut hören. Also Random Access Memory ist so gut gealtert. Es ist fantastisch. Wirklich großartig. Egal. Ja. Ich gebe diesem Album ein richtig schnelles Läuft. Ich war durchaus begeistert und angetan. Ich bin mir aber nicht ganz sicher, ob es am Ende des Tages auf die Liste der Alben des Jahres bei mir kommen wird. Und deswegen, und weil wir ja auch wirklich starke Konkurrenz haben in diesem Jahr, bekommt dieses Album von mir ein sehr, sehr schnelles Läuft. Also, wir haben gehört das Album Optimism von Digitalism. Und es gab zweimal ein Läuft, einmal von Jenny und einmal von mir.
1: Damit kommen wir wie so oft zu etwas ganz anderem. Und damit vielleicht auch zu dem Album, was mich, glaube ich, in diesem Jahr am meisten beschäftigt hat bisher. Wobei bei meinem Gedächtnis würde ich dieser Einschätzung nicht sofort vertrauen. Es geht um No Ritmo da Terra von Anthropoceno. Das ist ein brasilianisches Projekt und gleichzeitig auch mehr als ein Album, weil ein ganzes Konzept dahinter steht und weil es sich hier wohl um das zweite Kapitel einer Trilogie handelt. Diese Trilogie ist verwurzelt im Denken eines brasilianischen Philosophen, den ich vorher noch nicht kannte, und zwar Ayton Krenak. Also ich gebe sofort auf, es irgendwie richtig auszusprechen, das tut mir sehr leid. Und das ist wohl einer der wichtigsten zeitgenössischen Vordenker, wenn es um das Verhältnis zwischen Mensch, Natur und dem Scheitern westlich moderner Weltbilder geht. Er hat ein Konzept von der Erde als Körper, von dem wir nicht getrennt sind, also ne, nicht Mensch und Natur, sondern Mensch als Teil der Natur. Und das zieht sich hier auch durch das gesamte Album von Anthropoceno. Es geht bei dem ganzen Konzept also um, was sie Ancestral Future nennen, eine Art Zukunft, die aus diesem Ancestral, also indigenen, urzeitlichen herausgedacht wird. Und das hört man dann natürlich auch in der Musik. Das Klangmaterial besteht aus brasilianischer Volksmusik, Feldaufnahmen aus dem Regenwald, das gemischt mit modernen Dingen wie Post-Rock, Glitch und Avantgarde-Metal. Das ist also eine ganz wilde Mischung und sicherlich auch bricht mit einigem, was man erwarten würde. Dazu kommen Texte in drei verschiedenen Sprachen. Das ist einmal Portugiesisch, dann Tupi, das ist eine der indigenen Sprachen Brasiliens, und Yoruba. Hier gibt es außerdem, und da bin ich nicht sicher, ob das mit den Sprachen auch direkt verknüpft ist, Candomblé und Capoeira-Gesänge. Und dass die sonst wohl eher mehr so im Museum stattfinden, aber hier ganz neu eingebettet werden in eine sehr futuristische und eine sehr eigenwillige Klangsprache. Also da muss man sich erstmal dran gewöhnen. Und damit ihr eine Vorstellung davon habt, wie das jetzt klingen soll, hören wir erstmal rein. Der Song heißt Ayaba Oshon von Anthropoceno und das Album heißt No Ritmo da Terra.

0: Das war Ayaba Osho von Anthropoceno und dem neuen Album No Ritmo da Terra. Ja, Thorsten, wenn wir noch nicht genug Genre-Mixes hatten.
1: Richtig, genau. Dann haben wir jetzt auf jeden Fall noch ein paar mehr. Du hast ja schon gesagt, also ne, Black Metal hier, Electronic ein bisschen da, Field Recordings hier, südamerikanische Perkussion da. Ein paar klassische brasilianische Klänge haben wir auch, ne, hier von wegen Girl from Ipanema und so, das sagt vielleicht dem einen oder der anderen noch was, ist so ein bisschen auch noch drin, dann ein bisschen Post-Rock, Experimental Metal, indigene brasilianische Musik natürlich und dann sind die Texte auch noch in verschiedenen Sprachen, nämlich eben auf diesem brasilianischen Portugiesisch, was ja anders ist als das portugiesische Portugiesisch und eben von das, die von dir schon erwähnten Tupi und Yoruba. So, das ist die Ausgangslage. Das ist ja nun ein Album, was sich wahrlich nicht anbiedert. Das ist schon auch Arbeit. Sprich, das Album fordert einen schon auch heraus. Das ist anstrengend. Es will, dass man genau zuhört. Es hat überhaupt keine Lust, nebenbei zu laufen. Und mit Eingängigkeit muss man sich hier auch nur bedingt beschäftigen auf diesem Album. Auch wenn es immer mal wieder Melodien aus diesem brasilianischen Kontext gibt, den ich gerade schon erwähnt habe, was man vielleicht so ein bisschen wiedererkennt. Aber das klingt im Großen und Ganzen, was man hier hört, für unsere mitteleuropäischen Ohren doch eben recht fremd. Und somit natürlich auch immer ein bisschen anstrengend. Denn damit muss man sich ja erstmal wieder beschäftigen. Es geht auf diesem Album darum, musikalisch darzulegen, wie es um die Menschheit bestellt ist eigentlich und vor allem um die klassisch westliche und weiße Welt, hast du ja gerade schon gesagt. Es handelt sich ja, wie gesagt, um das zweite Album einer Trilogie. Wir haben es mit einem unfassbar dichtem und lautmalerischem Album zu tun. Es verfällt aber vor allem in eine Sache nicht, nämlich in dieses Klischee-Weltmusik. Also da seid ihr völlig verkehrt, wenn ihr da hin wollt. Das ist alles außer Weltmusik, das ist wirklich gar nicht. Das hier ist authentisch zeitgenössische brasilianische Musik, die ihre Herkunft nicht versteckt, aber auch nicht klischeehaft daherkommt. Ganz im Gegenteil. Dafür ist das auch alles viel zu experimentell, mit dem das Ganze ja immer schön gemischt wird. Es wird ja auch ordentlich gescreamt und so weiter und so fort. Es wird aber auch nie plakativ. Das heißt also, man spielt auch nicht wirklich im Ansatz mit irgendwelchen brasilianischen Klischeegeschichten oder so. Hier soll auch nicht irgendeine Identität in den Mittelpunkt gestellt werden, sondern eher so eine Art Widerstandsfähigkeit, so eine Art Revolte. Die indigenen Völker im Amazonas kämpfen seit geraumer Zeit ums Überleben. Und diese Überlebensstrategien sind es, die ja zum Teil ja auch beschrieben werden. Und die wir zum Beispiel gar nicht haben, weil es uns gar nicht, weil wir nicht die ganze Zeit ums Überleben kämpfen mussten. Die letzten Jahrzehnte zum Beispiel. Das Album ist musikalisch im höchsten Grade interessant. Ich habe es noch lange nicht durchdrungen. Ich habe nicht im Ansatz durchdrungen, was hier so alles los ist. Ich muss mich noch viel intensiver damit auseinandersetzen, daran arbeiten. Kunst soll ja bisweilen auch anstrengen und fordern. Ich mag das ja sehr. Wer mich kennt, weiß, das ist was für mich. Wenn ich mich herausgefordert fühle, dann will ich das auch verstehen. Soll heißen, ich bin mit diesem Album noch lange nicht fertig. Und ich bin auch noch zu keinem Schluss gekommen, dementsprechend. Es lässt mich im besten Sinne, also wirklich im besten Sinne ratlos zurück. Nicht im schlechten Sinne, sondern wirklich im besten, weil ich noch nicht weiß, wohin damit. Ich weiß noch gar nicht, ob ich das total cool finde und total hingerissen bin oder ob ich einfach nur total durcheinander bin. Das weiß ich noch nicht. Ich muss das alles nochmal, ich muss mich mehr damit beschäftigen, noch mehr, um das überhaupt für mich irgendwohin einordnen zu können. So, ob das vielleicht am Ende des Tages oder des Jahres vielmehr doch noch auf die Liste kommt oder vielleicht auch nicht. Ich habe keine Ahnung.
0: Spannend. Ja, musikalisch geht es mir da ganz ähnlich. Ich habe da noch ganz, ganz viel mit zu tun. Aber das ist eine tolle Sache, weil das ich habe das Gefühl, in der Welt ist alles ist verfügbar und wir können alles irgendwie mal eben nachschlagen. Gibt es halt immer wieder Dinge wie dieses Album, wo man einfach nicht drum rumkommt. Da kannst du nicht mal eben die KI fragen oder dir was geben lassen, sondern da musst du dich wirklich mit beschäftigen und das macht gerade richtig, also meinem Hirn macht das gerade sehr viel Spaß, zu versuchen, das auseinander zu kriegen und irgendwie zu verstehen und die Kontexte zusammenzubekommen. Eine Sache, die mir sehr gefällt und von der ich das Gefühl habe, dass ich sie zumindest ein bisschen verstehen kann, ist dieses philosophische Weltbild, aus dem sie heraus sprechen. Also dieses, dieser Widerstand für die Völker, die du schon erwähnt hast, und deren Wissen und Praktiken von Kulturen, die halt durch Kolonialismus Südamerika und natürlich auch in Mittel- und Nordamerika völlig an den Rand gedrängt wurden, aber halt nie aufgehört haben, da zu sein und immer diesen ganz anderen Blick von der Verbindung zwischen allen lebendigen Dingen auf der Erde oder vielmehr und der Erde als lebendig irgendwie zu pflegen. Und das ist gar nicht so abstrakt, weil das, finde ich, durch die Musik auch durchaus spürbar wird. Diese Dynamik, mit der du hast die Percussion erwähnt, dann diese viele moderne Sachen dabei, das ist einfach, das hat so eine komische Erdung und spielt mit diesem diesem Gegenüber von im Grunde von Kolonialismus und diesem indigenen Weltbild. Super spannend. Und dann hat man natürlich, da sind wir wieder Fans von, diese polyrhythmischen Strukturen, die anstrengend sind, aber einfach auch Spaß machen, sich da reinzuhören. Und insofern, also dieses Album musste auch in die Sendung, weil Philosophie, Fremde und viele Genres plus herausfordernd, das ist was, glaube ich, auch für unsere Hörerinnen und Hörer. Und genau deswegen hören wir auch nochmal rein. Und ich versuche das auch nochmal auszusprechen. Wir hören nämlich jetzt Che Anama von Anthropocene und dem neuen Album No Ritmo da Terra.

0: Das war Che Anama von Norit Modaterra. Und die Band heißt Anthropoceno. So. Nun, wir sind beide noch nicht mit diesem Album fertig und haben es noch nie so richtig verstanden. Und doch müssen wir es ja bewerten auf unserer Skala von steht, läuft und rennt. Denn es ist auch relativ frisch erschienen im Jahre 2026.
1: Ja, ich möchte an dieser Stelle nochmal darauf hinweisen, dass es ja so fremd in der westlichen Welt gar nicht ist, dieses Konzept, weil Spinoza ist ja genau das.
0: Stimmt, ja. Ne? Leider hat es sich noch nicht durchgesetzt. Also, es wäre dann mal langsam sehr, sehr, sehr dringend.
1: Der sagt ja genau
0: Umgang
1: das
0: mit dem eigentlich. Klima, ja.
1: Also das ist ja, alles was wir der Welt antun, tun wir uns quasi selber an, weil wir ja Teil davon sind. Ja. Ein großes Ganzes sozusagen, genau. Schwierig. Für mich ist das sehr, sehr schwierig. Ich gebe diesem Album Vorschusslorbeeren, indem ich es sozusagen, ja, ich gebe ihm aus Sicherheitsgründen alleine deswegen schon Rent, damit ich mich länger damit beschäftigen muss.
0: Das mache ich ähnlich. Für mich hat es das Rent schon verdient, weil mein Hirn einfach so wahnsinnig neugierig ist. Darauf, also das hat einfach schon extra Sternchen bekommen für unheimlich interessant sein. Also, wir haben gehört Norit Modaterra von Anthropoceno und es gab ein vorbehaltenes Rent von Thorsten und ein Rent von mir. Ja, das wird noch ein interessantes Jahr.
1: Ja, auf jeden Fall. Ich freue mich drauf. Also wer weiß, was da noch alles kommt.
0: Naja. Also kommen wir damit zu mehr Philosophie und zwar zum Thema Wiederholung. Haben wir auch bei Anthropoceno durchaus gerade gehört. Ne? Da hat Wiederholung auch immer so was Rituelles, also wie man irgendwie sich in einen Zustand versetzt, statt immer nur linear von A bis Z irgendwie eine Geschichte zu erzählen. Das war auch schon mal was, was wir nicht häufig haben. Aber Wiederholung, bei dem Thema Wiederholung musste ich gleich denken an diesen Gegensatz zwischen einerseits etwas Gutes, Wiederholung, ist mit Lernen verknüpft, ist auch mit sowas ne, wie Ritual und Einfachheit irgendwie verknüpft, von Gemeinsamkeit. Es ist aber auf der anderen Seite, kann das auch negativ konnotiert sein, Stagnation, Mangel an Innovation und wer möchte schon Algorithmen, die einem immer das Gleiche vorschlagen. Und ich denke mal, da haben wir auch wieder einiges dazu zu sagen.
1: Ja, auf jeden Fall. Eine Menge haben wir dazu zu sagen, weil das ist ja quasi meine Hausstrecke, wenn man so will. Weil wir müssen natürlich über genau die reden, über die ich sowieso schon gerne immer rede. Das ist ja ganz klar, das ist ja sozusagen, das ist ja meine Hut, ne? Also da kommen wir, also das ist ja, also.
0: Du meinst, wenn sich die Geschichte wiederholt?
1: Nee, die wiederholt sich auch nicht.
0: Gut, sehr gut.
1: Aber wir müssen erstmal von vornherein, du hast ja gerade schon gesagt, Wiederholung ist ja alles Mögliche. Ne? Wiederholung ist aber zum Beispiel auch Identität oder führt zu eben dieser, da kommen wir nämlich gleich drauf. Oder eben ja zur Differenz zu anderen auch. Weil Wiederholung ja auch schon wieder unterschiedlich wahrgenommen wird und so weiter und so fort. Wiederholung verändert im Laufe des Lebens auch Bedeutung, Zeit und Identität. Sie kann zur Monotonie führen oder zur Vertiefung führen. Beides ist möglich. Und wer natürlich der Boss schlechthin ist in dieser Richtung, ist natürlich Søren Kierkegaard. Der hat 1843 genau dieses Thema ganz groß gemacht, über das wir heute ganz oft reden, nicht nur hier heute, sondern insgesamt sehr oft, dass nämlich Wiederholung keine bloße Identität, sondern eine existenzielle Kategorie ist. Und im Gegensatz zu Hegels dialektischer Vermittlung betont Kierkegaard eben, echte Wiederholung ist Neubeginn für ihn. Sie bestätigt sozusagen die Freiheit des Individuums. Beispiel. Bei Kierkegaard jetzt in dem Moment. Ne? Der Glaube, wie zum Beispiel Abrahams Opfer, erfordert eine Wiederholung der Entscheidung, die jedes Mal neu und einzigartig ist. Die Wiederholung ist also die Realität und die Erinnerung nur die Möglichkeit. So Kierkegaard. Nietzsche ist noch einen Schritt weiter gegangen und für Kierkegaard war Wiederholung auch Sicherheit und all diese ganzen Sachen. Ne? Also das braucht der Mensch alleine schon, um um ja, diese Rituale und all diese ganzen Sachen brauchen wir ja auch. Mhm. Ja? Also alleine schon Silvester ist ja nichts anderes. Das wiederholt sich ja andauernd. Aber es ist wichtig für uns. Weil nur so können wir ja. Dinge hinter uns lassen.
0: Wir wissen schon gar nicht, wofür die Rituale mal gedacht waren, aber wir machen sie alle jedes Jahr schön weiter.
1: Ja, richtig. Und es ist auch wichtig so. Und richtig so. Weil das Gemeinschaft fördert, weil wir alle gemeinschaftlich eine Sache machen, egal warum. Und weil wir nur so Dinge hinter uns lassen können. Denn nur durch die Wiederholung beginnt ja auch was Neues. Immer wieder so. Ja. Und enden Dinge ja auch. Ist ja klar. Ja, Nietzsche hat das Ganze noch ein bisschen auf die Spitze getrieben. Er hat ja jetzt immer von der ewigen Wiederkunft des Gleichen. Da sind wir jetzt genau bei dem, was viele Menschen immer gerne behaupten. Das war ja diese radikale Idee, dass alles unendlich oft wiederkehrt. So in Kreisen, ne? So Liebe zum Schicksal und zum Leid, weil es ewig wiederkehrt. Was würdest du tun, wenn du wüsstest, dass dieses Leben in allen Details ewig wiederkehrt? Schwierig. Ja? Also für Nietzsche hat sich die Geschichte auch wiederholt und so. Das war damals halt so die Zeit und das war eben so die ewige Wiederkunft des Gleichen bei Friedrich Nietzsche. Vorher gab es schon die Anamnesis bei Platon. Seine These war, Lernen ist Wiederholung des bereits in der Seele Vorhandenen. Ja? Wir erinnern uns an Wahrheiten, die wir immer schon wussten, laut seiner These. Hegel natürlich, Geschichte wiederholt sich, aber auf höherer Stufe. Für ihn war, ne, das ist dieses Denken, alles wird immer besser. So, also dieses These, Antithese, Synthese. Was so nicht hinhaut. Für Walter Benjamin war die Geschichte eine Kette von Wiederholungen desgleichen, nämlich Gewalt und Ausbeutung. Und nur durch bewusste Unterbrechung der Wiederholung kann Neues entstehen. Für Walter Benjamin. Und Sigmund Freud sei hier erwähnt, weil bei ihm gab es einen Wiederholungszwang. Wir haben ja gerade schon über Nietzsche gesprochen, dann sprechen wir jetzt auch über Sigmund Freud. Traumatische Erlebnisse werden laut Freud unbewusst wiederholt, um sie zu bewältigen, sagt er. Neurotische Verhaltensmuster als Wiederholung unverarbeiteter Konflikte, das war ja so sein Ding. Soll hier nur erwähnt sein. So. Es gibt natürlich auch künstlerische und kulturelle Dimensionen bei der Wiederholung. Wiederholung ist ganz wichtig, vor allem in der Musik. Ne? Bei Bach zum Beispiel, in der Minimalmusik. Ganz klar und ganz, ganz stark. Ja? Wir erkennen Dinge wieder und deswegen finden wir sie gut, weil es vertraut ist. Ja?
0: Auf jeden Fall, ja, Muster erkennen. Ja. Das ist ja unsere höchste Fähigkeit. Eine der wichtigsten.
1: Unsere geheime Superkraft, einer der geheimen Superkräfte. Genau. Ja? Natürlich in der Literatur. Klar, da sind wir dann endlich bei Camus angekommen. Ja? Die Absurdität der ewigen Wiederholung als Metapher für das menschliche Dasein. Hm. Ja? Dann natürlich Kunst auch. Wir erkennen etwas wieder und finden es in Farben. Wir lieben Farben, weil wir sie schon mal gesehen haben. Ne? Das ist ja so. Oder Essen. Ein Geschmack, den wir lieben. Ist ja auch das wiederholt sich ja auch gerne. Wir wiederholen das ja auch gerne dann selber, weil wir diesen Geschmack wieder haben wollen und so weiter. Aber natürlich auch Technologie, die hast du ja schon gesagt. Algorithmen und KI basieren natürlich auf Wiederholung. Die Frage ist, wo liegt da der schöpferische Moment? Oder auch im Alltag halt. Ja? Wir sehen uns auf der einen Seite nach Routine, das ist die Wiederholung, das ist die Sicherheit. Gleichzeitig fürchten wir uns aber vor der Monotonie. Also Wiederholung ist wichtig, aber sie darf halt nicht zum Selbstzweck werden.
0: So ist das. Hm? An der Stelle passt vielleicht der gute Karl Popper nochmal ganz gut. Denn er hat durchaus Wiederholung auch eher in dem Bereich Sicherheit gesehen. Ne? Mhm. Sicherheit ermöglicht uns, Theorien über die Welt zu bilden. Können wir natürlich erst, wenn wir nämlich Muster erkennen, sonst können wir Theorien nicht aufstellen oder Thesen aufstellen, die wir dann zu Theorien machen. Aber der dogmatische Glaube, dass das immer Wiederholte halt unveränderlich ist, der ist gefährlich, weil der blockiert dann, dass man Dinge kritisch hinterfragt.
1: Und damit sind wir ans Ende auch dieser Sendung angekommen und selbstverständlich gibt es auch das nächste Mal wieder zwei Alben, ein philosophisches Thema und am Ende ein schnuffiges Bier.
0: So ist das. Die Schnuffigkeit will noch bewertet werden. Mhm. Wir hören allerdings Perspective von Hanno Busch. Mhm. Außerdem hören wir Our Day Will Come von Dead Can Dance. Und wir sprechen über Empörung, bevor wir uns mit dem Merzen von Wolters beschäftigen.
1: Das verspricht doch wieder sehr viel Diskussionsstoff und sehr viel interessante Geschichten. Apropos, ihr dürft uns diesmal teilen. Ja, teilt uns mal überall, wo ihr uns so teilen könnt. Also so viel sind's ja, es ist ja nicht mehr. Es ist eigentlich nur noch Blue Sky und Mastodon, da kann man uns teilen. Das wäre cool, wenn ihr das machen würdet. Ich glaube, woanders sind wir auch gar nicht mehr. Nee, und das ist auch gut so. Genau, da haben wir uns ja irgendwann dazu entschieden. Und das war also für mich, finde ich, immer noch eine der besten Entscheidungen, die wir jemals getroffen haben.
0: Ja.
1: Also wirklich hervorragend. Also das bitte machen, dann freuen wir uns natürlich sehr. Das ist wichtig für uns und hilft uns natürlich sehr. Und wenn ihr damit fertig seid, dann ist die Woche um. Dann sind wir wieder da. Und bis dahin verabschieden sich von euch zum einen
0: Jennifer Eichler.
1: Und zum anderen Thorsten Martinsen, der für diese Sendung auch verantwortlich ist. Bleibt uns an dieser Stelle nichts anderes als zu sagen, bleibt uns gewogen. Bis zum nächsten Mal. Tschüss.
0: Tschüss.
2: Eine Minute nach 11.
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0: 19 Minuten vor 1.
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